0: Sky.
1: Jetzt für mich persönlich ist natürlich herausragend. Ich habe mich schon bei Harry bedankt. Er hat das Ding heute im Alleingang gezogen. Das hat er mir aber auch vorm Spiel versprochen. Ich habe jetzt in 8 Jahren bei Bayern kein Finale verloren. Da habe ich den Jungs gesagt, will ich heute nicht damit anfangen am letzten Tag.
0: Es war der erste Pokalerfolg der Bayern seit 2020. Großalarm in der US-Hauptstadt Washington. In der Nähe des Weißen Hauses sind mehrere Schüsse gefallen, so das FBI. Mindestens 2 Menschen wurden verletzt, heißt es. Der Amtssitz des US-Präsidenten wurde zwischenzeitlich abgeriegelt. Auf Videos von US-Medien ist zu sehen, wie Reporter angewiesen werden, nach den Schüssen schnell Richtung Presseraum des Weißen Hauses zu laufen. Die Hintergründe sind aktuell noch unklar. Das Tauziehen um ein Ende des Iran-Kriegs geht weiter. Laut US-Präsident Trump ist man einer Lösung allerdings ein gutes Stück näher gekommen. Das hat er in einem CBS-Interview gesagt. Gleichzeitig drohte Trump aber auch mit erneuten Angriffen, sollte es keine Einigung geben. Teheran arbeitet aktuell an einem eigenen 14-Punkte-Plan für ein Ende der Kämpfe, heißt es von einem Sprecher des iranischen Außenamts. Hacker haben offenbar Daten zehntausender Privatpatienten und Selbstzahler in Deutschland erbeutet. Passiert ist das Ganze schon im April, wie jetzt bekannt wurde. Uwe Schimonek mit mehr.
2: Ziel der Attacke war der Dienstleister Unimed. Der übernimmt Abrechnungen für Krankenhäuser bundesweit. Betroffen sind unter anderem Unikliniken in Hamburg-Eppendorf, Kiel, Freiburg, Köln und im Saarland. Allein in Köln rechnet man damit, dass rund 30.000 Patienten betroffen sind. Demnach geht es etwa um Namen und Adressen, die behandelnden Ärzte und in einigen Fällen auch um Zahlungsdaten. Besonders kritisch, die Hacker könnten ihr Wissen nun für weitere Gaunereien nutzen, zum Beispiel für Phishing-Versuche.
0: Der hallische FC hat beim Landespokal nichts anbrennen lassen. Gegen Fünftligist Germania Halberstadt setzte sich der HFC standesgemäß mit 4:0 durch. Damit tritt Halle nächste Saison im DFB-Pokal an, mit Aussicht auf Besuch aus der Bundesliga. Die nächsten Nachrichten in einer Stunde. 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Auf der B1 in Möser hatte es zwischen An der Eiche und der Gartenstraße einen Unfall gegeben. Alle Verkehrsmeldungen auch immer aktuell auf radiosaw.de und in unserer App. Gute Fahrt durchs SAW-Land.

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Der Radio SAW Verkehrsservice, der schnellste im SAW-Land. Auf der A9 Berlin Richtung Halle Leipzig liegt zwischen dem Dreieck Potsdam und Beelitz-Haltstätten ein totes Tier auf der Fahrbahn. Alle Verkehrsmeldungen auch immer aktuell auf radiosaw.de und in unserer App. Gute Fahrt durchs SAW-Land.

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1: Ich bin Fabian Hoffmann. Der FC Bayern hat das Double perfekt gemacht. Im DFB-Pokalfinale setzte sich der deutsche Meister mit 3:0 gegen Titelverteidiger VfB Stuttgart durch. Harry Kane erzielte alle Tore. Für Stuttgart endet die Saison damit titellos, aber mit der Quali für die Champions League. Deswegen war VfB-Stürmer Dennis Undaff nach dem Spiel bei Sky zwar enttäuscht, er sagt aber auch:
2: Wir haben es wieder geschafft, hierher zu kommen, haben uns trotzdem für die Champions League qualifiziert. Ich glaube, wir können stolz auf uns sein. Wir haben jetzt gegen die beste Mannschaft in Deutschland gespielt, haben lange gut mitgehalten und hat nur ein bisschen gefehlt.
1: In der Nähe des Weißen Hauses in Washington sind mehrere Schüsse gefallen. Ein Mann hat offenbar auf Beamte des Secret Service geschossen. Er wurde von den Sicherheitsbehörden erschossen, berichten US-Medien. Auch ein Passant wurde bei dem Schusswechsel getroffen und verletzt. Was hinter dem Vorfall steckt, ist aktuell noch unklar. Das Tauziehen um ein Ende des Iran-Kriegs geht weiter. Laut US-Präsident Trump ist man einer Lösung allerdings ein gutes Stück näher gekommen. Das hat er in einem CBS-Interview gesagt. Gleichzeitig drohte Trump aber auch mit erneuten Angriffen, sollte es keine Einigung geben. Teheran arbeitet aktuell an einem eigenen 14-Punkte-Plan für ein Ende der Kämpfe, heißt es von einem Sprecher des iranischen Außenamts. Hacker haben offenbar Daten zehntausender Privatpatienten und Selbstzahler in Deutschland erbeutet. Passiert ist das Ganze schon im April, wie jetzt bekannt wurde. Uwe Schimonek mit mehr.
3: Ziel der Attacke war der Dienstleister Unimed. Der übernimmt Abrechnungen für Krankenhäuser bundesweit. Betroffen sind unter anderem Unikliniken in Hamburg-Eppendorf, Kiel, Freiburg, Köln und im Saarland. Allein in Köln rechnet man damit, dass rund 30.000 Patienten betroffen sind. Demnach geht es etwa um Namen und Adressen, die behandelnden Ärzte und in einigen Fällen auch um Zahlungsdaten. Besonders kritisch, die Hacker könnten ihr Wissen nun für weitere Gaunereien nutzen, zum Beispiel für Phishing-Versuche.
1: Der hallische FC hat beim Landespokal nichts anbrennen lassen. Gegen Fünftligist Germania Halberstadt setzte sich der HFC standesgemäß mit 4:0 durch. Damit tritt Halle nächste Saison im DFB-Pokal an, mit Aussicht auf Besuch aus der Bundesliga. Trotz eines deutlichen Sieges im vorletzten Gruppenspiel droht dem deutschen Eishockey-Team bei der WM das Vorrunden aus. Gegen Österreich gab es ein 6:2. Nun braucht das DEB-Team auch in der letzten Vorrundenpartie gegen Großbritannien einen Sieg und muss auf Patzer der Konkurrenz hoffen, um noch das Viertelfinale zu erreichen. Die nächsten Nachrichten in einer Stunde. 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Nichts los auf den Straßen, aktuell ist alles frei. Alle Verkehrsmeldungen auch immer aktuell auf radio-saw.de und in unserer App. Gute Fahrt durchs SAW-Land.

Der Radio SAW Verkehrsservice, der schnellste im SAW-Land. Nichts los auf den Straßen, aktuell ist alles frei. Alle Verkehrsmeldungen auch immer aktuell auf radiosaw.de und in unserer App. Gute Fahrt durchs SAW-Land.

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1: Ich bin Fabian Hoffmann. Guten Morgen. Meister Bayern München hat seine gute Saison mit dem Sieg im DFB-Pokal gekrönt. Im Finale in Berlin gewannen die Münchner mit 3:0 gegen Titelverteidiger VfB Stuttgart. Alle Tore gingen aufs Konto des überragenden Harry Kane. Bayern-Trainer Vincent Kompany sagte nach dem Spiel bei Sky:
2: Einfach glücklich für die Jungs, wirklich. Stolz auf die Leistung auch heute, weil wir sind so ruhig geblieben am Halbzeiten und dann in der zweiten Halbzeit, wie die Jungs das dann gemacht haben. Ja, wunderschön, und immer sieht man wieder Dinge, wo man sagt, wie machen die Jungs das? Und das ist, auch als Trainer kann man das genießen.
1: Großalarm in der US-Hauptstadt Washington. Nahe des Weißen Hauses hat es eine Schießerei gegeben. Augenzeugen sprachen von etwa 20 oder gar Dutzenden Schüssen. Ein Mann hatte laut Secret Service das Feuer auf die Sicherheitsbeamten eröffnet. Sie erwiderten das Feuer und erschossen ihn demnach, so US-Medien. Auch ein Passant wurde getroffen und kam verletzt ins Krankenhaus. Die Hintergründe sind derzeit noch unklar. Ist der Krieg der USA gegen den Iran bald vorbei? Offenbar nähern sich beide Seiten immerhin an. Details sind aber noch nicht bekannt. Laut US-Präsident Trump ist eine Einigung weitgehend ausgehandelt. Bestandteil ist demnach auch, dass die wichtige Schifffahrtsstraße von Hormuz wieder geöffnet wird. Der Iran will aber wohl die Kontrolle über die wichtige Meeresenge behalten. Auch über das umstrittene Atomprogramm will Teheran erst später verhandeln, so ein Sprecher des iranischen Außenministeriums. Die Reiselust der Deutschen ist weiter groß, und das trotz der schlechten Wirtschaft und globaler Krisen. Viele schauen bei der Urlaubsplanung aber genauer hin, zeigt eine Umfrage der Allianz. Silas Quiring berichtet.
3: 2/3 der Deutschen wollen demnach in diesem Sommer verreisen. Der Großteil davon will dafür auch das Land verlassen. Angesichts steigender Preise fällt das Reisebudget aber etwas kleiner aus. Dadurch werden verstärkt günstigere Ziele angesteuert und auch die Reisedauer verkürzt. Im Schnitt planen die Deutschen aber immer noch mit Ausgaben von über 1.400 Euro pro Kopf. Unterm Strich macht sich die Weltlage also durchaus bemerkbar. Aufs Reisen verzichten wollen die meisten aber nicht.
1: Der hallische FC hat beim Landespokal nichts anbrennen lassen. Gegen Fünftligist Germania Halberstadt setzte sich der HFC standesgemäß mit 4:0 durch. Damit tritt Halle nächste Saison im DFB-Pokal an, mit Aussicht auf Besuch aus der Bundesliga. Die nächsten Nachrichten in einer Stunde. 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Nichts los auf den Straßen, aktuell ist alles frei. Alle Verkehrsmeldungen auch immer aktuell auf radiosaw.de und in unserer App. Gute Fahrt durchs SAW-Land.

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Der Radio SAW Verkehrsservice, der schnellste im SAW-Land. Nichts los auf den Straßen, aktuell ist alles frei. Alle Verkehrsmeldungen auch immer aktuell auf radiosaw.de und in unserer App. Gute Fahrt durchs SAW-Land.

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1: Ich bin Fabian Hoffmann. Guten Morgen. Nach 6 Jahren hat der FC Bayern mal wieder den DFB-Pokal gewonnen. Im Finale in Berlin setzten sich die Münchner mit 3:0 gegen Titelverteidiger VfB Stuttgart durch. Alle 3 Tore gingen auf das Konto von Harry Kane. Zu ihm und zum Gegner sagt VfB-Trainer Sebastian Hoeneß bei Sky.
2: Ganz neidlos, ganz, ganz hohe Anerkennung für ihn, aber auch natürlich für die Bayern generell. Ja, haben eine großartige Saison gespielt. Vinny und sein Team machen einen Riesenjob, habe ich auch schon nach der Meisterschaft gesagt. Aber wir werden sie knacken. Irgendwann werden wir sie packen.
1: Die Bayern haben mit dem Sieg das Double aus Meisterschaft und Pokal perfekt gemacht. Stuttgart beendet die Saison titellos, aber mit der Quali zur Champions League. In der Nähe des Weißen Hauses in Washington sind mehrere Schüsse gefallen. Ein Mann hat offenbar auf Beamte des Secret Service geschossen. Er wurde von den Sicherheitsbehörden erschossen, berichten US-Medien. Auch ein Passant wurde bei dem Schusswechsel getroffen und verletzt. Was hinter dem Vorfall steckt, ist aktuell noch unklar. Für ein Ende des Krieges der USA gegen den Iran nähern sich beide Seiten offenbar an. Laut US-Präsident Trump ist eine Einigung weitgehend ausgehandelt. Bestandteil ist demnach auch, dass die Straße von Hormuz wieder geöffnet wird. Der Iran will aber wohl die Kontrolle über die wichtige Meeresenge behalten. Die Reiselust der Deutschen ist weiter groß und das trotz der schlechten Wirtschaft und globaler Krisen. Viele schauen bei der Urlaubsplanung aber genauer hin, zeigt eine Umfrage der Allianz. Silas Quiring berichtet.
3: 2/3 der Deutschen wollen demnach in diesem Sommer verreisen. Der Großteil davon will dafür auch das Land verlassen. Angesichts steigender Preise fällt das Reisebudget aber etwas kleiner aus. Dadurch werden verstärkt günstigere Ziele angesteuert und auch die Reisedauer verkürzt. Im Schnitt planen die Deutschen aber immer noch mit Ausgaben von über 1.400 Euro pro Kopf. Unterm Strich macht sich die Weltlage also durchaus bemerkbar. Aufs Reisen verzichten wollen die meisten aber nicht.
1: Der Hallische FC hat beim Landespokal nichts anbrennen lassen. Gegen Fünftligist Germania Halberstadt setzte sich der HFC standesgemäß mit 4:0 durch. Damit tritt Halle nächste Saison im DFB-Pokal an, mit Aussicht auf Besuch aus der Bundesliga. Trotz eines deutlichen Sieges im vorletzten Gruppenspiel droht dem deutschen Eishockeyteam bei der WM das Vorrunden aus. Gegen Österreich gab es ein 6:2. Nun braucht das DEB-Team auch in der letzten Vorrundenpartie gegen Großbritannien einen Sieg und muss auf Patzer der Konkurrenz hoffen, um noch das Viertelfinale zu erreichen. Die nächsten Nachrichten in einer Stunde. 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Auf der A9 Halle Leipzig Richtung Nürnberg liegt zwischen dem Rastplatz Pörstental West und Weißenfels ein totes Tier auf der Autobahn. Alle Verkehrsmeldungen auch immer aktuell auf radiosab.de und in unserer App. Gute Fahrt durchs SAW-Land.

Der Radio SAW Verkehrsservice, der schnellste im SAW-Land. Die A2 Magdeburg Richtung Berliner Ring ist zwischen Ziesa und Wollin wegen Reinigungsarbeiten nach einem Unfall gesperrt. Und Achtung auf der A9 Halle Leipzig Richtung Nürnberg. Zwischen Rastplatz Pörstental West und Weißenfels liegt ein totes Tier auf der Fahrbahn. Alle Verkehrsmeldungen auch immer aktuell auf radio-saw.de und in unserer App. Gute Fahrt durchs SAW-Land.

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1: Ich bin Cornelius Dreger. Guten Morgen. Meister Bayern München hat seine gute Saison mit dem Sieg im DFB-Pokal gekrönt. Im Finale in Berlin gewannen die Münchner 3:0 gegen Titelverteidiger VfB Stuttgart. Alle Tore gingen auf das Konto des überragenden Harry Kane. Bayern-Trainer Vincent Kompany sagte nach dem Spiel bei Sky:
2: Einfach glücklich für die Jungs, wirklich. Stolz auf die Leistung auch heute, weil wir sind so ruhig geblieben am Halbzeiten und dann in der zweiten Halbzeit, wie die Jungs das dann gemacht haben. Ja, wunderschön, und immer sieht man wieder Dinge, wo man sagt, wie machen die Jungs das, und das ist, auch als Trainer kann man das genießen.
1: In der Nähe des Weißen Hauses in Washington sind mehrere Schüsse gefallen. Ein Mann hat offenbar auf Beamte des Secret Service geschossen. Er wurde von Sicherheitsbehörden erschossen, berichten US-Medien. Auch ein Passant wurde bei dem Schusswechsel getroffen und verletzt. US-Präsident Trump war während des Vorfalls im Weißen Haus. Der Amtssitz wurde daraufhin weiträumig abgeriegelt. Was hinter dem Vorfall steckt, ist aktuell noch unklar. Für ein Ende des Krieges der USA gegen den Iran nähern sich beide Seiten offenbar an. Laut US-Präsident Trump ist eine Einigung weitgehend ausgehandelt. Bestandteil ist demnach auch, dass die Straße von Hormuz wieder geöffnet wird. Der Iran will aber wohl die Kontrolle über die wichtige Meeresenge behalten. Russland hat die Ukraine erneut massiv angegriffen. In Kiew gab es heftige Explosionen. Bürgermeister Klitschko berichtete, dass eine Schule getroffen wurde. Vor dem Angriff hatte der ukrainische Präsident Selenskyj vor einem russischen Großangriff gewarnt, als Vergeltung für eine Drohnenattacke der Ukrainer. Bei einer Demo in Spaniens Hauptstadt Madrid haben Zehntausende den Rücktritt von Regierungschef Pedro Sánchez gefordert. Es geht um immer mehr Korruptionsfälle in seinem Umfeld. Unterstützt wurde die Demonstration auch von konservativen und auch rechtsextremen Parteien. Trotz eines deutlichen Sieges im vorletzten Gruppenspiel droht dem deutschen Eishockey-Team bei der WM das Vorrunden aus. Gegen Österreich gab es ein 6:2. Nun braucht das DEB-Team auch in der letzten Vorrundenpartie gegen Großbritannien einen Sieg und muss auf Patzer der Konkurrenz hoffen, um noch das Viertelfinale zu erreichen. Die nächsten Nachrichten in einer Stunde.
3: Ganz genau 2 Minuten nach 6. Schönen guten Morgen euch. Hier ist der Radio SAW Verkehrsservice. Das ist der schnellste im SAW-Land und da ist alles paletti unterwegs, aber Flitzerblitzer. Die stehen auf der A2 Richtung Berlin zwischen Allerengersleben und dem Rastplatz Lorkberg. A36 Richtung Braunschweig in Höhe Wernigerode Nord. Auf der B81 am Ortsausgang Halberstadt Richtung Magdeburg. In Magdeburg selbst in der Walter-Rathenau-Straße stadtauswärts. Außerdem wurde aufgebaut in Leipzig Maximilian-Allee stadtauswärts und in der Kieler Straße. Und in Halle stehen sie in der Leipziger Chaussee. Wenn ihr dazu noch was habt, noch einen Stau oder noch einen Blitzer, dann seid so lieb, klingelt kurz durch über unsere kostenfreie Service-Hotline 0800 1 630 630 oder schickt uns ganz easy eine WhatsApp. Alle Infos dazu auf radiosab.de und in unserer App. Wir sagen schon mal vielen Dank und wünschen euch eine gute Fahrt. Mega Pfingstwochenende haben wir, ist das erste richtig heiße Wochenende dieses Jahr. Heute nicht ganz so sonnig wie gestern, da ziehen immer mal ein paar Wolken durch. Macht aber nichts, es bleibt trocken und es bleibt warm. Bei euch in Piesteritz bei Wittenberg jetzt schon 16 Grad, nachher geht's hoch auf bis zu 28. Morgen der Montag wieder super sonnig und auch warm, maximal geht's auf bis zu 28 Grad.
0: Wir wünschen euch einen schönen Sonntag.
3: Guten Morgen zusammen. Schön, dass ihr da seid. Wir stolpern mit euch in Richtung Bad und wir bringen euch super rein in den Sonntag. In 10 Minuten mit unseren Horoskopen. Da hören wir mal, ob heute noch irgendwelche Überraschungen auf uns warten. Eine kommt gleich in Form von Real McCoy aus den 90ern mit Another Night. Außerdem frischer Superhit von Teddy Swims. Und jetzt Ugel und Topic und I Adore You. Ich bin Christoph Schödel und grüße euch.

0: 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Widder.
1: Eine Nachricht bringt euch am Nachmittag komplett aus dem Häuschen. Lasst euer Handy nicht aus den Augen.
0: Stier.
1: Ein Freund gibt euch heute einen klugen Rat. Denkt gründlich über seine Worte nach.
0: Zwillinge.
1: Ihr löscht heute 3 Feuer gleichzeitig. Jemand ist von euch schwer beeindruckt.
0: Krebs.
1: Ihr werdet heute fürs Händchenhalten gebucht. Jemand ist euch dafür ganz besonders dankbar.
0: Löwe.
1: Wartet heute nicht darauf, dass jemand auf euch zukommt. Ihr seid dran.
0: Jungfrau.
1: Ihr würdet gerne wieder mehr mit eurem Schätzchen kuscheln. Sagt's ihm doch einfach.
0: Waage.
1: Hui, ihr seid heute ein kleines Atomkraftwerk. Eure Energie steigt und steigt und steigt. Handelt jetzt.
0: Skorpion.
1: Euch geht es heute blendend. Verteilt doch Sonnenbrillen an die Mitmenschen.
0: Schütze.
1: Eure Sterne wollen euch heute verwöhnen. Jemand in eurem Umfeld auch.
0: Steinbock.
1: Ihr durchlebt gerade eine Gefühlsduselei. Dabei wisst ihr eigentlich ganz genau, was ihr wollt.
0: Wassermann.
1: Ihr lauft heute Gefahr, euch die Hörner zu verbiegen. Sowas passiert, wenn man mit dem Kopf durch die Wand will.
0: Fische.
1: Die Karriereleiter könnt ihr kommende Woche getrost im Keller stehen lassen. Ihr nehmt gleich den Lift. Wenn's läuft, dann läuft's eben.
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Ganz genau, 6.30 Uhr haben wir es. Einen schönen guten Morgen. Hier ist der Radio SAW Verkehrsservice. Das ist der schnellste im SAW-Land. Sind wir auch relativ schnell durch. Es gibt nur Flitzerblitzer. Auf der A2 Richtung Berlin zwischen Allerengersleben und dem Rastplatz Lorkberg. A36 Richtung Braunschweig in Höhe Wernigerode Nord. B81 am Ortsausgang Halberstadt Richtung Magdeburg. In Magdeburg Walter-Rathenau-Straße stadtauswärts. In Leipzig stehen sie Maximilian-Allee stadtauswärts und in der Kieler Straße. Und in Halle in der Leipziger Chaussee. So, wenn ihr noch was habt, noch einen Stau oder noch einen Blitzer, dann wäre es super, wenn er kurz durchklingelt über unsere kostenfreie Service-Hotline 0800 1630 630 oder schickt uns auch gerne WhatsApp, die Nummer dazu auf radio-saw.de oder auch in unserer App. Wir sagen schon mal vielen Dank und wünschen euch eine gute Fahrt. Bis zu 28 Grad heute wieder bei euch in Atzendorf bei Merseburg, aktuell 16 Grad. Sonne sehen wir heute ein bisschen seltener als gestern. Über die Altmark, da ziehen immer mal Wolken rein. Ist vielleicht ja auch ganz nice, wenn die Sonne nicht ganz so doll knallt und wir dann auch mal ein bisschen Schatten haben. Es bleibt auf jeden Fall trocken. Morgen am Feiertag auch wieder rein in die kurze Hose. Es wird sommerlich, sonnig und knackig warm mit bis zu 28 Grad maximal. Moin zusammen, Radio SAW am Sonntag gleich mit einem Song aus dem Sommer 98. Der ist mindestens genauso gut wie ein ultra starker Kaffee, Ann Lee und Two Times. Außerdem gleich frischer Superhit mit ganz großen 90er-Stempel drauf. Bibi Rexha, die hat sich die Melodie von Insomnia gemopst. Und jetzt die Chainsmokers zusammen mit Coldplay und Something Just Like This. Ich bin Christoph Schödel, sag schönen guten Morgen mit den Superhits fürs SAW-Land.

0: Sonntagmorgen ist noch ziemlich früh. Ist noch verdammt früh. Mit Jump von Van Halen ist die Uhrzeit aber mal kurz völlig wurscht gewesen. Richtig energiegeladen sind wir jetzt. Einen schönen guten Morgen euch allen, gleich mit Taylor Swift.
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0: Nach den Pfingstferien beginnen am übernächsten Montag an der evangelischen Bartholomä-Grundschule in Zerbst die Verkehrstage. Verkehrserziehung und Fahrradprüfung stehen nämlich auf dem Grundschullehrplan des Landes Sachsen-Anhalt. An der Bartholomä-Schule beginnt das Team um Schulleiterin Friederike Grötsch gleich nach der Einschulung in der ersten Klasse mit der Verkehrserziehung.
2: Klasse 1 und 2 mit spielerischen Übungen. Was muss ich auf dem Schulweg beachten? Wie ist mein Schulweg? Fußgängerschein, manchmal auch kombiniert mit der hiesigen Verkehrspolizei, die dann auch so einen kleinen Parcours mit den Kindern läuft.
3: Während der Verkehrstage ab 1. Juni geht es dann ums Radfahren. Im Schonraum auf dem Schulhof üben die Kinder Radfahren auf verschiedenen Untergründen mit kleinen Hindernissen und einfachen Übungen. Zum Beispiel unter einem Hindernis ducken oder Slalom fahren. Mini-Verkehrsschilder und eine kleine Ampel simulieren den Straßenverkehr.
4: Slalom ist ja Geschicklichkeit, Gleichgewicht und dann, welches Verkehrsschild steht da? Vorfahrt beachten. Genau. Und bei Vorfahrt beachten müssen wir nochmal woran denken?
3: Warten, links schauen und gegebenenfalls Handzeichen geben. Was im Unterricht in der Theorie durchgenommen wurde, kann jetzt ohne Stress geübt werden. Ohne engagierte Eltern geht's aber nicht bei den Verkehrstagen. Die checken, ob die Räder verkehrssicher sind und wenn etwas fehlt,
2: kriegen die Kinder ein Zettelchen, damit dann am Freitag, wenn die Verkehrspolizistin den Fahrrad-TÜV macht, damit das einfach zeitlich fix geht und dann wird's ernst.
3: Für die dritten Klassen steht nämlich am Ende der Verkehrstage am Freitag dann auch die Fahrradprüfung an. Nach den Pfingstferien sind die Verkehrstage an der evangelischen Bartholomäischule in Zerbst. Aus der Kirchenredaktion Thorsten Kessler.
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1: Ich bin Cornelius Dreger. Guten Morgen. Nach 6 Jahren hat der FC Bayern mal wieder den DFB-Pokal gewonnen. Im Finale in Berlin setzten sich die Münchner mit 3:0 gegen Titelverteidiger VfB Stuttgart durch. Alle 3 Tore gehen auf das Konto von Harry Kane. Zu ihm und zum Gegner sagt VfB-Trainer Sebastian Hoeneß bei Sky.
2: Ganz neidlos, ganz, ganz hohe Anerkennung für ihn, aber auch natürlich für die Bayern generell. Ja, haben eine großartige Saison gespielt. Vinny und sein Team machen einen Riesenjob, habe ich auch schon nach der Meisterschaft gesagt. Aber wir werden sie knacken. Irgendwann werden wir sie packen.
1: Die Bayern haben mit dem Sieg das Double aus Meisterschaft und Pokal perfekt gemacht. Stuttgart beendet die Saison titellos, aber mit der Quali zur Champions League. Großalarm in der US-Hauptstadt Washington. Nahe des Weißen Hauses hat es eine Schießerei gegeben. Augenzeugen sprachen von etwa 20 oder gar Dutzenden Schüssen. Ein Mann hatte laut Secret Service das Feuer auf die Sicherheitsbeamten eröffnet. Sie erwiderten das Feuer und erschossen ihn demnach, so US-Medien. Auch ein Passant wurde getroffen und kam verletzt ins Krankenhaus. Die Hintergründe sind derzeit noch unklar. Im Krieg zwischen den USA und dem Iran zeichnet sich eine Annäherung ab. Vermittlerland Pakistan geht von baldigen neuen Verhandlungen aus. US-Präsident Trump sagt, dass eine Einigung weitgehend ausgehandelt ist. Letzte Details müssten aber noch geklärt werden. Die Reiselust der Deutschen ist weiter groß und das trotz der schlechten Wirtschaft und globaler Krisen. 2 Drittel der Deutschen wollen laut einer Allianz-Umfrage in diesem Sommer verreisen. Allerdings fällt das Reisebudget mit rund 1.400 Euro pro Kopf kleiner aus als sonst. In der JVA Burg ist ein Häftling tot in seiner Zelle aufgefunden worden. Der Mann war in einer Einzelzelle untergebracht, er saß in Untersuchungshaft. Hinweise auf Fremdeinwirkungen gibt es laut dem Landesjustizministerium nicht. Die Hintergründe des Todesfalls werden nun ermittelt. Der Hallesche FC hat beim Landespokal nichts anbrennen lassen. Gegen Fünftligist Germania Halberstadt setzte sich der HFC standesgemäß mit 4:0 durch. Damit tritt Halle nächste Saison im DFB-Pokal an, mit Aussicht auf Besuch aus der Bundesliga. Die nächsten Nachrichten in einer Stunde.
3: Schönen guten Morgen, 7:02. Hier ist der Radio SAW Verkehrsservice. Das ist der schnellste im SAW-Land. Die A14 ist in Richtung Dresden zwischen Halle Ost und dem Rastplatz Kabelsketal nach einem Unfall gesperrt. Nutzt hier am besten die ausgeschilderte Umleitung ab Halle Ost. Ansonsten alles gut. Flitzer, Blitzer. Dankeschön fürs Melden auf der A2 Richtung Berlin zwischen Allerengersleben und dem Rastplatz Lorkberg. A36 Richtung Braunschweig in Höhe Wernigerode Nord steht ein Anhänger. Dann B81 am Ortsausgang Halberstadt Richtung Magdeburg. In Magdeburg in der Walter-Rathenau-Straße stadtauswärts. In Leipzig stehen sie in der Maximilian-Allee stadtauswärts und in der Kieler Straße und in Halle auf der Leipziger Chaussee. Wenn ihr noch was habt, noch einen Stau oder noch einen Blitzer, dann klingelt gern durch über unsere kostenfreie Service-Hotline 0800 1630 630 oder schickt uns auch gerne WhatsApp. Alle Infos dazu auf radiosaw.de und in unserer App. Wir sagen schon mal vielen Dank und wünschen euch eine gute Fahrt. Ja, so richtig abgekühlt hat sich's heute Nacht nicht. Temperaturen so zwischen 16 und 11 Grad. Bei euch in Blankenheim bei Sangerhausen aktuell gemessene 14 Grad. Es ist ein bisschen wolkiger. In der Altmark zum Beispiel, da kommt die Sonne heute nicht ganz so oft durch. Es bleibt trotzdem trocken bei bis zu 28 Grad. Morgen sind die Wolken dann schon wieder weg. Das wird ein super sonniger Feiertag. Höchstwerte dann auch wieder um die 28 Grad.
0: Wünschen euch
4: einen schönen Sonntag.
3: Jawohl, Grüße gehen raus. Es gibt ja einige, die sich jetzt vorm Spiegel fertig machen und dann zur Arbeit müssen. Das Sonntagsfeeling nehmt ihr mit. Diese halbe Stunde mit einem Banger aus den 2010ern von Tayo Cruz. Außerdem erster Song, bei dem Jennifer Lopez Ende der 90er gezeigt hat, dass sie nicht nur schauspielern, sondern auch singen kann. Und jetzt Photograph von Ed Sheeran im Felix Jähn Remix. Ich bin Christoph Schödel, freue mich, dass ihr da seid, wünsche euch einen schönen guten Morgen. Super.

0: Guten Morgen euch mit ganz viel Glam und coolen Beats aus den 90ern von Jennifer Lopez. Die beste Mischung und die meiste Abwechslung. Gleich für euch am Start mit Linkin Park und Heavy.
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0: Am nächsten Sonntag ist Bewerbungsschluss für den Umweltpreis der EKM, der Evangelischen Kirche in Mitteldeutschland. Der Preis würdigt kirchliches Engagement für die Bewahrung der Schöpfung. Neben Gerechtigkeit und Frieden ist nämlich ökologische Verantwortung ein zentrales Thema in der Kirche. Elisabeth Rotte ist am Lothar-Kreisig-Ökumene-Zentrum für Umweltarbeit zuständig und sie erklärt, worum es bei Schöpfungsbewahrung geht.
2: Dass wir eben mit der Welt, die uns anvertraut wurde, verantwortungsbewusst umgehen und sie für Gott und einander pflegen und wahren.
3: Für den Umweltpreis bewerben dürfen sich Kirchengemeinden und andere evangelische Einrichtungen auf dem Gebiet der EKM, neben Sachsen-Anhalt und Thüringen, auch in Teilen von Sachsen und Brandenburg.
2: Die Verwaltungsinstanzen wie die Kirchenkreise, die Verwaltungsämter, die vorzeigen wollen, was sie in ihrem alltäglichen Arbeitsleben machen, aber eben auch Kindertageseinrichtungen, Schulen, diakonische Einrichtungen. Da möchten wir breit einladen, die eigenen Engagements zu präsentieren.
3: Die Anmeldung für den EKM-Umweltpreis ist unkompliziert und nur 2 DIN A4 Seiten lang. Für die Bewerbung wichtig ist
2: inhaltlich der Beitrag zum Umwelt- oder Klimaschutz oder zum Schutz der biologischen Vielfalt, dann auch die Öffentlichkeitswirksamkeit und die Langfristigkeit des Vorhabens oder des Projektes. Das heißt, dass es nicht nur eine einmalige Sache ist, die dann verpufft, sondern die soll nachklingen.
3: Die Welt werde mit einem Preis nicht gerettet, aber im Kleinen könne man zu einer lebenswerten Umgebung beitragen, findet Elisabeth Rotte. Nächsten Sonntag ist Bewerbungsschluss für den Umweltpreis der Evangelischen Kirche in Mitteldeutschland. Die Preisverleihung ist am 12. September. Mehr Infos zum Preis und die Anmeldung findet ihr auf der Internetseite des Lothar-Kreisig-Ökumene-Zentrums. Aus der Kirchenredaktion Thorsten Kessler.
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6: Wir haben es ganz genau, 7.30 Uhr. Einen schönen guten Morgen euch. Hier ist der Radio SAW Verkehrsservice. Das ist der schnellste im SAW-Land. Bitte Vorsicht auf der A4 Richtung Dresden. Zwischen Apolda und Magdala liegt ein totes Tier auf der Fahrbahn. Und eine gute Nachricht für die A14 Richtung Dresden. Die Vollsperrung zwischen Halle Ost und dem Rastplatz Kabelsgetal ist jetzt wieder aufgehoben. Die Unfallstelle ist geräumt. Ihr habt also wieder freie Fahrt. Flitzer, Blitzer. Die stehen auf der A2 Richtung Berlin zwischen Allerengersleben und dem Rastplatz Lorkberg. A36 Richtung Braunschweig in Höhe Wernigerode Nord. Auf der B81 am Ortsausgang Halberstadt Richtung Magdeburg. Es wird geblitzt in Magdeburg Walter-Rathenau-Straße stadtauswärts, in Leipzig Maximilian-Allee stadtauswärts und in der Kieler Straße. Und in Halle stehen sie auf der Leipziger Chaussee. Wenn noch was fehlt, ihr habt noch einen Stau oder einen Blitzer gesehen, dann immer her damit an unsere kostenfreie Service-Hotline 0800 1630 630 oder schickt uns auch eine WhatsApp, die Nummer dazu auf radiosaw.de und in unserer App. Wir sagen schon mal vielen Dank und wünschen euch eine gute Fahrt. Boah, ich habe gestern ein bisschen umgegraben. Ich habe wirklich geschwitzt wie ein Schwein. Mein T-Shirt war komplett durch. Es bleibt auch jetzt so warm. Knappe 30 Grad heute wieder. Bei euch in Emmeringen, bei Oschersleben, ist es zumindest noch ein bisschen angenehmer. Mit aktuell 18 Grad. Die Sonne heute wieder ab und zu hinter den Wolken versteckt. Es bleibt aber trocken. Morgen, der Pfingstmontag, wieder ohne Wolken. Ganz viel Sonne und trocken bei bis zu 28 Grad. 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Wir wünschen euch einen fantastischen Morgen, haben gleich ein sehr schönes Beispiel dafür, wie mit viel Liebe und Engagement anderen geholfen wird, Ehrenamtliche die Menschen auf dem Land von A nach B bringen und wir genießen einfach das lange sommerliche Wochenende in einer Viertelstunde mit Baby I Love Your Way von Big Mountain aus den 90ern. Außerdem ganz frische und tolle Nummer von Tiffany Harris und jetzt einer der aktuell größten Popstars aus Deutschland, Leonie. Und By Your Side. Ich bin Christoph Schödel. Moin zusammen. 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
1: Wir müssen ein Stück auch Eigenverantwortung übernehmen im ländlichen Raum. Wir können nicht darauf warten, dass sich der Staat um alles kümmert.
0: So geht's.
2: Wie die evangelische Kirche und Ehrenamtliche in Eisleben-Sömmerda Menschen mobil machen.
1: Die Mobilität im ländlichen Raum ist ein leidiges Thema. Für viele Ältere ist es zunehmend eine existenzielle Frage.
2: Pfarrer Jens Bechtloff weiß, wie selten die Busse in der Region Eisleben-Sömmerda fahren. Als vor ein paar Jahren die neue Photovoltaikanlage auf dem Pfarrhausdach Strom produzierte, organisierte er ein Elektroauto als Dienstwagen.
1: Für mich war sofort klar, ich wollte ja auch vor allen Dingen für die umweltfreundliche Mobilität auf dem Lande was tun. Und da habe ich gedacht, ich stelle einfach das E-Auto als Bürgerauto zur Verfügung.
2: Und die Leute riefen an. Aber die wollten nicht nur ein Auto leihen, sondern brauchten auch eine Fahrerin oder einen Fahrer.
1: Da musste ich immer sagen, tut mir leid, ich bin Pfarrer und kein Fahrer.
2: Ehrenamtliche mussten her. Und als sich einige Freiwillige gemeldet hatten, wurde daraus ein Projekt des Landkreises Sömmerda.
1: Da hatten wir uns beworben auf ein Modellprojekt beim Bundeslandwirtschaftsministerium, Landmobil. Und da haben wir den Zuschlag für bekommen.
2: So gab es gleich in mehreren Orten ehrenamtliche Fahrdienste mit insgesamt 2 Autos. Erstmal zu den Bushaltestellen und Bahnhöfen. Aber die Leute brauchten eigentlich Fahrten bis zur Apotheke, zum Supermarkt oder zu den Arztpraxen, die oft auch außerhalb liegen.
1: Und daraufhin haben wir das Projekt als Kirchengemeinde eigenständig selber weitergeführt. Das haben wir jetzt seit 2 Jahren am Laufen.
2: Das Projekt heißt nun mit dem Landmobil auf dem Land mobil machen und wird durch Sponsoren finanziert.
1: Ein Sponsor hat uns gleich ein Auto zur Verfügung gestellt und ein anderer Sponsor hat uns die finanziellen Möglichkeiten dafür gegeben.
2: Rund 80 Menschen nutzen den Service, der nur wegen der 20 ehrenamtlichen Helfer und Fahrer funktioniert. Manche fahren einmal die Woche, andere hängen sich richtig rein. Wie eine Fahrerin.
1: Die bringt dir die Treppen mit hoch zum Arzt, hilft beim Einkaufen. Also da ist schon mehr als nur ein Chauffeur zu sein.
2: Für das Projekt Landmobil hat das evangelische Seniorenbüro Frömmstedt einen Preis gewonnen. Beim Mitteldeutschen Fundraising-Preis 2025.
1: Weil es Soziales ist, wirtschaftlich getragen wird durch die Sponsoren und ökologisch ausgerichtet ist.
2: Das dürfen andere gerne nachmachen.
1: Dafür werbe ich, dass Leute sagen, wir sehen das und das ist auch zum Vorteil aller, wenn wir uns ein bisschen mit engagieren. Das trägt zur Gemeinschaft und zur Bürgergesellschaft bei.
2: Aus der Radio SAW Kirchenredaktion, Stefan Erbe.
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1: Ich bin Cornelius Dreger. Guten Morgen. Der FC Bayern hat das Double geholt. Der deutsche Meister setzte sich im DFB-Pokalfinale im Berliner Olympiastadion mit 3:0 gegen Titelverteidiger VfB Stuttgart durch. Alle drei Tore für die Münchner erzielte dabei ein überragender Harry Kane. Dessen Teamkollege Leon Goretzka verlässt die Bayern im Sommer und sagte bei Sky:
2: Jetzt für mich persönlich ist natürlich herausragend. Ich habe mich schon bei Harry bedankt. Er hat das Ding heute im Alleingang gezogen. Das hat er mir aber auch vorm Spiel versprochen. Ich habe jetzt in 8 Jahren bei Bayern kein Finale verloren. Da habe ich den Jungs gesagt, will ich heute nicht damit anfangen. Am letzten Tag.
1: Es war der erste Pokalerfolg der Bayern seit 2020. Im Krieg zwischen den USA und dem Iran zeichnet sich eine Annäherung ab. Vermittlerland Pakistan geht von baldigen neuen Verhandlungen aus. US-Präsident Trump sagt, dass eine Einigung weitgehend ausgehandelt ist. Philipp Nützig berichtet.
3: Gleichzeitig drohte er aber auch mit erneuten Angriffen, sollte der Iran die Verhandlung platzen lassen. Teheran arbeitet nach eigener Aussage währenddessen an einem eigenen 14-Punkte-Plan für ein Ende der Kämpfe. Dabei geht es laut einem Sprecher des iranischen Außenministeriums etwa um ein Ende der US-Blockade iranischer Häfen und Regelungen für die Schifffahrt in der Straße von Hormuz.
1: Großalarm in der US-Hauptstadt Washington. Nahe des Weißen Hauses hat es eine Schießerei gegeben. Augenzeugen sprachen von etwa 20 oder gar dutzenden Schüssen. Ein Mann hatte laut Secret Service das Feuer auf die Sicherheitsbeamten eröffnet. Sie erwiderten das Feuer und erschossen ihn demnach, so US-Medien. Viele Frei- und Strandbäder in Sachsen-Anhalt starten am langen Pfingstwochenende in die Saison. In Magdeburg sind inzwischen die meisten Bäder geöffnet, teilte die Stadt mit. Auch das Freibad Altenweddingen im Landkreis Börde und das Freibad Am Tie in Blankenburg machen an diesem Wochenende auf. Einige Bäder sind schon Anfang des Monats in die Saison gestartet, wie das Strandbad am Ahrensee in der Altmark. Der Hallische FC hat beim Landespokal nichts anbrennen lassen. Gegen Fünftligist Germania Halberstadt setzte sich der HFC standesgemäß mit 4:0 durch. Damit tritt Halle nächste Saison im DFB-Pokal an, mit Aussicht auf Besuch aus der Bundesliga. Trotz eines deutlichen Sieges im vorletzten Gruppenspiel droht dem deutschen Eishockey-Team bei der WM das Vorrunden aus. Gegen Österreich gab es ein 6:2. Nun braucht das DEB-Team auch in der letzten Vorrundenpartie gegen Großbritannien einen Sieg und muss auf Patzer der Konkurrenz hoffen, um noch das Viertelfinale zu erreichen. Die nächsten Nachrichten in einer Stunde.
4: 3:08, guten Morgen, der Radio SAB Verkehrsservice. Das ist der schnellste im SAB-Land. Da gibt's nur Flitzerblitzer. Auf der A2 Richtung Berlin zwischen Allerengersleben und dem Rastplatz Lorkberg. A36 Richtung Braunschweig in Höhe Wernigerode Nord. Außerdem B81 am Ortsausgang Halberstadt Richtung Magdeburg. In Magdeburg selbst in der Walter-Rathenau-Straße stadtauswärts. In Leipzig stehen sie Maximilian-Allee stadtauswärts. In Halle Leipziger Chaussee und am Ortseingang Röderhof aus Dingelstädt kommend. Und wenn ihr dazu noch was habt, noch einen Stau oder noch einen Blitzer, dann seid so gut, sagt uns gern Bescheid über unsere kostenfreie Service-Hotline 0800 1 630 630 oder schickt uns eine WhatsApp. Alle Infos dazu auf radiosab.de und in unserer App. Wir sagen schon mal vielen Dank und wünschen euch eine gute Fahrt. Wir machen es heute einfach wie die Faultiere. Möglichst wenig bewegen, möglichst wenig Stress. Bei dem heißen Wetter ist das, glaube ich, das Beste. Der Temperaturturbo ist auch schon an. Bei euch in Klosterneuendorf bei Gardelegen sind es jetzt schon 17 Grad. Bis 28 werden es noch. Es sind immer mal Wolken unterwegs, bleibt aber trocken. Morgen, der Montag, ist dann wieder sonniger. Die Wolken von heute sind dann schon wieder durch. Es bleibt auch morgen trocken bei maximal 28 Grad.
0: wünschen euch einen schönen Sonntag.
4: Ja, Pfingsten ist ja immer viel los auf den Straßen. Vielleicht kommt ihr heute auch von einem Kurztrip zurück, fahrt nachher wieder nach Hause oder startet in den Urlaub über die Pfingstferien. Wir sorgen dafür, dass ihr gut und vor allem entspannt ankommt. Gleich mit Harry Styles, der nach heftiger Kritik der Fans seine Bühne bei der aktuellen Tour umgebaut hat. Teilweise konnten die Fans wegen der Bühne gar nichts sehen. Harry Styles noch vor 8:30 mit As It Was. Außerdem 90er Superhit von Jen and Spoon und jetzt Dua Lipa fürs Workout am Morgen. Ich bin Christoph Schödel. Hi zusammen.

0: Rekord für BTS sind die erste K-Pop-Band geworden, die bei uns in den Vinylcharts auf Platz 1 gegangen sind, sind gerade auf großer Comeback-Tour. Wir haben sie gehört mit ihrem frischen Superhit. Gleich richtig gute Nummer aus den 2010ern von Clean Bandit und Anne-Marie.
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0: Für viele junge evangelische Christinnen und Christen ist heute ein bedeutender Tag. Sie werden konfirmiert. Die Konfirmation ist das evangelische Pendant zur katholischen Firmung oder zur weltlichen Jugendweihe. Das Fest ist für die 14- bis 15-jährigen jungen Leute aber mehr als nur eine Feier des Erwachsenwerdens. Thorsten Kessler aus der Kirchenredaktion hat Pfarrerin Christiane Schmidt aus Torgau besucht. Sie konfirmiert heute 12 junge Menschen, die sie 2 Jahre lang begleitet hat.
2: Konfirmare heißt befestigen, sich festmachen im Glauben. Das wird bei uns bei der Konfirmandenfreizeit auch symbolisch tatsächlich richtig gemacht. Mit Hammer und Nagel macht man sich fest, macht seinen Konfirmationsspruch fest auf dem Balken, der da liegt.
3: Bei der Vorbereitung auf die Konfirmation geht es um christliche Gemeinschaft. Die Jugendlichen setzen sich mit Werten und Fragen des Lebens, aber auch mit dem eigenen Glauben auseinander. Aus eigenem Antrieb sagen die Jugendlichen, ja, ich will. Denn wer wie meist üblich als Baby getauft wurde, hat ja nie zugestimmt, Christ oder Christin sein zu wollen.
2: Im günstigsten Falle sollen sie in den beiden Jahren davor einiges gelernt haben über den Glauben und sollen vielleicht auch das wichtigste Bekenntnis gelernt haben oder sich Gedanken gemacht haben, ob sie vielleicht selber ein Bekenntnis formulieren wollen. Unsere Konfirmanden haben das gemacht, was ich ihnen im goldenen Umschlag überreichen werde zur Konfirmation.
3: Früher war die Konfirmation für die meisten jungen Leute auch wirklich der Schritt zum Erwachsenen. Raus aus der Schule, rein in die Lehre. Auf jeden Fall sind die 2 Jahre vor eine Zeit des Wachsens.
2: Ich mache immer so eine lustige Übung am Anfang unserer Konfirmandenzeit. Also am Anfang der 7. Klasse lasse ich die ihre Hand zeichnen, die Umrisse der Hand auf dem Papier. Und das ist schon lustig, sich anzugucken, jetzt am Ende der 8. Klasse, wie sie gewachsen sind. Ja, das ist eine spannende Zeit. Und ich freue mich immer, dass ich die Chance habe, die Jugendlichen zu begleiten, so ein Stückchen in der Zeit.
3: Etwa 3000 junge Leute wurden in den letzten Wochen in Thüringen und Sachsen-Anhalt konfirmiert. Aus der Kirchenredaktion Thorsten Kessler.
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2: Einen schönen guten Morgen. Es ist ganz genau 8.30 Uhr. Der Radio SAW Verkehrsservice. Das ist der schnellste im SAW-Land. Flitzerblitzer haben wir für euch. Auf der A2 Richtung Berlin zwischen Allerengersleben und dem Rastplatz Lorkberg. A36 Richtung Braunschweig in Höhe Wernigerode Nord. B81 am Ortsausgang Halberstadt Richtung Magdeburg wird geblitzt. In Magdeburg selbst in der Walter-Rathenau-Straße stadtauswärts. In Leipzig Maximilian-Allee stadtauswärts. In Halle stehen sie Leipziger Chaussee und am Ortseingang Röderhof aus Dingelstedt kommend. Wenn ihr noch was habt, noch einen Stau oder noch einen Blitzer, dann meldet euch gern über unsere kostenfreie Service-Hotline 0800 1 630 630 oder schickt uns ganz easy eine WhatsApp. Alle Infos dazu auf radio-saw.de und in unserer App. Wir sagen schon mal vielen Dank und wünschen euch eine gute Fahrt.
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2: Ich habe gerade mal geguckt. Pfingsten vor einem Jahr war jetzt nicht so geil. Kalt und ungemütlich war's. Dieses Mal haben wir Premium-Pfingstwetter. Heute sind ein paar Schleierwolken da. Der Rest ist aber super. Bei euch in Resen bei Burg aktuell 21 Grad. Nachher kriegen wir dann mit einem Sonne-Wolken-Mix bis zu 28. Es bleibt auch trocken. Morgen zum Start in die neue Woche sind die Wolken dann weg. Es wird super sonnig sein und es wird auch wieder richtig knackig warm. Höchstwerte morgen bis zu 28 Grad. Wir schwitzen uns mit euch zusammen durch den Tag. Radio SAW am Sonntag aus einem vermeintlichen Handicap. Seinem Stottern hat Scatman John Mitte der 90er eine Tugend gemacht, hat sich vors Mikro gestellt und gesagt, ha, euch zeige ich allen. Rausgekommen ist einer der erfolgreichsten 90er Songs. Den hört ihr diese halbe Stunde bei uns. Außerdem One Republic, die wir euch in weniger als 2 Monaten schon auf die Peisnitz nach Halle holen. Und jetzt Robin Schulz und Mark Sibilla und Unforgettable. Ich bin Christoph Schödel, hoffe es geht euch gut und wünsche euch einen klasse Sonntag.

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1: Es gibt diese Songs, die sind so bekannt, da ist den meisten schon nach dem ersten Takt klar, welcher Song jetzt läuft. Personal Jesus ist einer davon. Depeche Mode haben ihn 1989 veröffentlicht und er bleibt nicht nur wegen des Sounds, sondern auch wegen des Titels irgendwie hängen. Dabei geht's nicht um Religion im klassischen Sinne, sondern um menschliche Nähe und die Suche nach Halt. Du fühlst dich unbekannt und bist ganz allein. Fleisch und Knochen am Telefon. Nimm den Hörer ab, ich werde dich zum Gläubigen machen. Nimm das Zweitbeste, stell mich auf die Probe. Dinge auf deiner Brust, die du beichten musst. Ich werde dich erlösen, du weißt, ich bin ein Vergeber. Die Strophe klingt fast wie eine Anzeige. Das Angebot, Probleme, Zweifel, niemand da, dann ruf an. Es geht um dieses Gefühl, am Rand zu stehen, innerlich zu kippen und gleichzeitig zu hoffen, dass da irgendwo jemand ist, der genau jetzt ans Telefon geht und einen rettet. Streck die Hand aus und berühr den Glauben. Dieser Satz, der so berühmt geworden ist. Als wäre Glaube etwas, das man einfach greifen kann. Jesus per Knopfdruck, den Erlöser per Knopfdruck. Es spiegelt dieses menschliche Bedürfnis nach etwas Greifbarem, wenn die Welt innen oder außen wackelt. Oder noch besser, jemand Greifbares. Dein eigener persönlicher Jesus. Jemand, der deine Gebete erhört. Jemand, der sich kümmert. Dein eigener persönlicher Jesus. Jemand, der deine Gebete erhört. Jemand, der da ist. Klar, der Song und auch das dazugehörige Musikvideo haben was Ironisches. Aber der Kern des Songs, der trifft was, das sich viele wünschen. Jemanden, der hilft, zuhört, rettet. Eine Art Privatheiland auf Abruf. Ein hoher Anspruch. Als wäre da eine Person, die zuständig ist. Die immer da sein soll. Personal Jesus lotet diese Grenze aus. Zwischen echter Sehnsucht nach Nähe und dem Wunsch, dass da ein anderer die eigene Leere füllt. Aus der Kirchenredaktion Dario Weiland, Radio SAW.

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7: Ich bin Cornelius Dreger. Guten Morgen. Der FC Bayern hat das Double perfekt gemacht. Im DFB-Pokalfinale setzte sich der deutsche Meister mit 3:0 gegen Titelverteidiger VfB Stuttgart durch. Harry Kane erzielte alle Tore. Für Stuttgart endet die Saison damit titellos, aber mit der Quali für die Champions League. Deswegen war VfB-Stürmer Dennis Undav nach dem Spiel bei Sky zwar enttäuscht, er sagte aber auch:
8: Wir haben es wieder geschafft, hierher zu kommen, haben uns trotzdem für die Champions League qualifiziert. Ich glaube, wir können stolz auf uns sein. Wir haben jetzt gegen die beste Mannschaft in Deutschland gespielt, haben lange gut mitgehalten und hat nur ein bisschen gefehlt.
7: Großalarm in der US-Hauptstadt Washington. Nahe des Weißen Hauses hat es eine Schießerei gegeben. Augenzeugen sprachen von etwa 20 oder gar Dutzenden Schüssen. Ein Mann hatte laut Secret Service das Feuer auf die Sicherheitsbeamten eröffnet. Sie erwiderten das Feuer und erschossen ihn demnach, so US-Medien. Auch ein Passant wurde getroffen und kam verletzt ins Krankenhaus. Die Hintergründe sind derzeit noch unklar. Im Krieg zwischen den USA und dem Iran zeichnet sich eine Annäherung ab. Vermittlerland Pakistan geht von baldigen neuen Verhandlungen aus. US-Präsident Trump sagt, dass eine Einigung weitgehend ausgehandelt ist. Letzte Details müssten aber noch geklärt werden. Die globalen Krisen und die schwache Wirtschaft machen sich auch bei der Urlaubsplanung der Deutschen bemerkbar. Zwei Drittel wollen laut einer Allianz-Umfrage in diesem Sommer zwar verreisen, viele halten den Urlaub aber etwas kürzer als sonst oder steuern günstigere Ziele an. In der JVA Burg ist ein Häftling tot in seiner Zelle aufgefunden worden. Der Mann war in einer Einzelzelle untergebracht, er saß in Untersuchungshaft. Hinweise auf Fremdeinwirkungen gibt es laut dem Landesjustizministerium nicht. Die Hintergründe des Todesfalls werden nun ermittelt. Der hallische FC hat beim Landespokal nichts anbrennen lassen. Gegen Fünftligist Germania Halberstadt setzte sich der HFC standesgemäß mit 4:0 durch. Damit tritt Halle nächste Saison im DFB-Pokal an. Mit Aussicht auf Besuch aus der Bundesliga. Die nächsten Nachrichten in einer Stunde.
9: Ganz genau, 8:58 haben wir's. Hallo zusammen, hier ist der Radio SAW Verkehrsservice. Das ist der schnellste im SAW-Land. Staus gibt's nicht, aber Flitzerblitzer. Dankeschön fürs Melden. Auf der A2 Richtung Berlin zwischen Allerengersleben und dem Rastplatz Lorkberg. A36 Richtung Braunschweig in Höhe Wernigerode Nord. Auf der B81 am Ortsausgang Halberstadt Richtung Magdeburg wird geblitzt. In Magdeburg Walter-Rathenau-Straße stadtauswärts. In Leipzig Maximilian-Allee stadtauswärts. In Halle stehen sie Leipziger Chaussee und am Ortseingang Röderhof aus Richtung Dingelstädt kommend. Wenn noch was fehlt, ihr habt noch irgendwas gesehen unterwegs, einen Stau oder einen Blitzer, dann her damit an unsere kostenfreie Service-Hotline 0800 1 630 630 oder schickt uns eine WhatsApp. Alle Infos dazu auf radiosab.de und in unserer App. Wir sagen schon mal vielen Dank und wünschen euch eine gute Fahrt. Der Frühling hat den Föhn angeschmissen, ist ein super warmes Wochenende. Heute ein paar Abzüge in der B-Note. Ein paar Wolken sind heute unterwegs, vor allem im Norden und in der Altmark, Landkreis Stendal. Da kann es mal ein bisschen wolkiger sein. Trotzdem kommt noch viel Sonne bei uns an und es ist auch trocken. Gucken wir mal auf die Temperaturen. Bis 28 Grad heute. Aktuell bei euch in Rossbach bei Naumburg 22 Grad. Morgen wieder mehr Sonne und genauso warm wie heute. Es geht hoch auf 28, 29 Grad.
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9: Keinen Bock, den ganzen Tag zu Hause zu sein? Wollt ihr vorm Grillen nachher noch was machen? Dann habe ich gleich zwei Tipps für euch. Bei Taylor Swift, da gibt's sonntags immer Frühstück mit Toast und Tee. Danach Katzen kuscheln und vielleicht noch einen Kuchen backen. Taylor Swifts aktuellen Superhit hören wir in einer Viertelstunde. Außerdem ganz neu in der Playlist, Alle Farben und Goodbye. Und jetzt ein echtes Multitalent. Kenya Grace, die spielt mehrere Instrumente und kann auch noch super singen. Hier ist sie jetzt mit Strangers. Ich bin Christoph Schödel. Hi.

Hi euch allen, Sonntagvormittag mit Rock aus den 90ern von Duran Duran. Eure Lieblingsmusik habt ihr beim späten Frühstück mit dabei, hier auf Radio SAW. Wir kennen's alle, gestern noch Fettparty gemacht und am nächsten Tag, da hängt man dann so ein bisschen in den Seilen. Geht bestimmt auch einigen so, die gestern bei unserer Radio SAW Party bei den Königstagen in Quedlinburg dabei waren. Heute, da könnt ihr bei den Königstagen im Line Dance euch ausprobieren oder auch beim Breakdance. Es gibt eine Clownshow und ab 19 Uhr dann auch noch eine 90er-Party. Das große Finale der Königstage Quedlinburg dann um 23.40 Uhr mit einer ganz, ganz fetten Lasershow. Und auch die Saale Weinmeile geht heute weiter. Zwischen 10 und 20 Uhr könnt ihr euch an über 30 Ständen leckere Weine durchprobieren und dazu auch noch die echt tolle Landschaft entlang der Saale genießen. Hinkommen und probieren kostet nichts. Ich muss da mal ganz kurz weg, ne? Ihr macht einfach selber weiter hier, ne? Nee, Spaß natürlich. Noch mehr Tipps hat in einer halben Stunde unsere Freddy für euch. Wir wünschen euch einen tollen Sonntag, egal was ihr macht. Die beste Mischung und die meiste Abwechslung.

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4: Gleich haben wir es 9.30 Uhr. Hallo zusammen, hier ist der Radio SAW Verkehrsservice. Das ist der schnellste im SAW-Land. A14, die ist in Richtung Dresden zwischen dem Dreieck Partenaue und Naunhof. Nach einem Unfall gesperrt, nutzt ihr am besten die Umleitung ab Leipzig-Ost. Ansonsten alles Paletti, aber die Flitzerblitzer. Die stehen auf der A2 Richtung Berlin zwischen Allerengersleben und dem Rastplatz Lorkberg. Auf der A14 Richtung Schwerin wird geblitzt in Höhe Lüderitz. Auf der A36 Richtung Braunschweig in Höhe Wernigerode Nord. B81 am Ortsausgang Halberstadt Richtung Magdeburg. In Magdeburg, in der Walter-Rathenau-Straße stadtauswärts, in Leipzig Maximilian-Allee stadtauswärts, in Halle Leipziger Chaussee und am Ortseingang Röderhof aus Richtung Dingelstädt kommend. Wenn ihr noch was habt, noch einen Stau oder noch einen Blitzer, die wir gerade nicht auf dem Schirm haben, dann seid so lieb, klingelt kurz durch über unsere kostenfreie Service-Hotline 0800 1 630 630 oder schickt uns ganz easy eine WhatsApp. Alle Infos dazu auf radiosaw.de und in unserer App. Wir sagen schon mal vielen Dank und wünschen euch eine gute Fahrt.
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4: Ein warmer, fast schon heißer Sonntag ist es heute, so am Arm und in den Kniekehlen. Da wird's jetzt schon wieder ein bisschen klebrig. Vielleicht knallt die Sonne bei euch ja auch volle Hütte rein. Ein paar Wolken heute auch mal mit dabei. Tut auch mal ganz gut, wenn die Sonne nicht ganz so doll brät. 28 Grad heiß wird's heute noch. Bei euch in Petersdorf bei Landsberg aktuell 22 Grad. Morgen am Pfingstmontag keine Wolken mehr, überall trocken und das bei ähnlichen Temperaturen wie heute. Tag zusammen mit Radio SAW, eure Lieblingsmusik und eure Quelle für gute Ausflugstipps. Freddy entführt euch gleich in Harz zum Pfingstfahrtag in Schlanstedt am Hü. In Schirke, da gibt's was zum Entschleunigen bei der Familienruhe. Das und mehr gleich. Italo-Pop aus den 90ern kriegen wir mit Neck und Laura Non C'è. Außerdem frisches Teil von Zomba. Der schafft's irgendwie immer wieder richtig schön entspannte Sounds zu kreieren. Und jetzt auch entspannt für so einen hotten Pfingstsonntag. Die Ex-Ambassadors und Back to You. Ich bin Christoph Schödel, wünsch euch einen tollen Vormittag.

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1: Volldampf voraus in Schlanstedt am Hü. Beim Pfingstfahrtag der historischen Feldbahn fahrt ihr heute 10 bis 17 Uhr kostenlos mit einer echten Rübenbahn mit, gezogen von einer 70 Jahre alten Diesellok. Dazu gibt's Dresinenfahrten, das Schienenfahrrad, selbstgebackenen Kuchen und historische Fahrzeuge zum Staunen. Auch die Heimatstube ist heute zum Pfingstfahrtag in Schlanstedt offen. Beim traditionellen Pfingstgelage im Schwimmbad Mainsdorf, dem Ortsteil von Roßlau in Anhalt, wartet heute ein buntes Familienprogramm mit Dance Crew, Tombola, Kinderschminken, Bastelstraße. Abends steigt dann die große Party im Festzelt. Tagestickets fürs Pfingstgelage heute in Mainsdorf kosten 8 Euro, für den Abend 10 Euro. Und im Kurpark Schirke könnt ihr heute einfach mal durchatmen. Bei der Familienruhe genießt ihr ab 15.30 Uhr die Natur mit allen Sinnen. Seht den Knospen beim Sprießen zu, hört den Gesang der Vögel, spürt die Sonne auf der Haut. Dazu wird gespielt, entdeckt, gestaunt. Für die Familienruhe heute in Schirke zahlt ihr 10 Euro.
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3: Ich bin Cornelius Dreger. Guten Tag. Meister Bayern München hat seine gute Saison mit dem Sieg im DFB-Pokal gekrönt. Im Finale in Berlin gewannen die Münchner 3:0 gegen Titelverteidiger VfB Stuttgart. Alle Tore gingen auf das Konto des überragenden Harry Kane. Bayern-Trainer Vincent Kompany sagte nach dem Spiel bei Sky:
4: Einfach glücklich für die Jungs. Wirklich. Stolz auf die Leistung auch heute, weil wir sind so ruhig geblieben am Halbzeiten und dann in der zweiten Halbzeit, wie die Jungs das dann gemacht haben. Ja, wunderschön, und immer sieht man wieder Dinge, wo man sagt, wie machen die Jungs das? Und das ist, auch als Trainer kann man das genießen.
3: US-Präsident Trump hat sich nach den Schüssen am Weißen Haus zu Wort gemeldet. Er nennt den Angreifer einen Mann mit gewalttätiger Vergangenheit und dankt dem Secret Service für die schnelle Reaktion. Laut US-Medien ist der Schütze ein 21-Jähriger aus Maryland mit psychischen Problemen. Er soll gestern auf Sicherheitskräfte geschossen haben. Die schossen zurück, der Angreifer starb. Auch ein Passant wurde getroffen. Wie es ihm geht, ist nicht bekannt. Für ein Ende des Krieges der USA gegen den Iran nähern sich beide Seiten offenbar an. Laut US-Präsident Trump ist eine Einigung weitgehend ausgehandelt. Bestandteil ist demnach auch, dass die Straße von Hormuz wieder geöffnet wird. Der Iran will aber wohl die Kontrolle über die wichtige Meeresenge behalten. Die Reiselust der Deutschen ist weiter groß, und das trotz der schlechten Wirtschaft und globaler Krisen. 2/3 der Deutschen wollen laut einer Allianz-Umfrage in diesem Sommer verreisen. Allerdings fällt das Reisebudget mit rund 1.400 Euro pro Kopf kleiner aus als sonst. Viele Frei- und Strandbäder in Sachsen-Anhalt starten am langen Pfingstwochenende in die Saison. In Magdeburg sind inzwischen die meisten Bäder geöffnet, teilte die Stadt mit. Auch das Freibad Altenweddingen im Landkreis Börde und das Freibad Am Tie in Blankenburg machen an diesem Wochenende auf. Einige Bäder sind schon Anfang des Monats in die Saison gestartet, wie das Strandbad am Arendsee in der Altmark. Der hallische FC hat beim Landespokal nichts anbrennen lassen. Gegen Fünftligist Germania Halberstadt setzte sich der HFC standesgemäß mit 4:0 durch. Damit tritt Halle nächste Saison im DFB-Pokal an, mit Aussicht auf Besuch aus der Bundesliga. Trotz eines deutlichen Sieges im vorletzten Gruppenspiel droht dem deutschen Eishockey-Team bei der WM das Vorrunden aus. Gegen Österreich gab es ein 6:2. Nun braucht das DEB-Team auch in der letzten Vorrundenpartie gegen Großbritannien einen Sieg und muss auf Patzer der Konkurrenz hoffen, um noch das Viertelfinale zu erreichen. Die nächsten Nachrichten in einer Stunde.
5: 10.02 Uhr, hallo zusammen, hier ist der Radio SAW Verkehrsservice. Das ist der schnellste im SAW-Land. A14 Richtung Dresden, zwischen dem Dreieck Partenaue und Naunhof. Stop and go wegen Bergungsarbeiten, dauert hier circa 20 Minuten länger. Das war's dann aber schon, Blitzer, Blitzer. Die stehen auf der A2 Richtung Berlin zwischen Allerengersleben und dem Rastplatz Lorkberg. Auf der A14 Richtung Schwerin wird geblitzt in Höhe Lüderitz. Auf der A36 Richtung Braunschweig in Höhe Wernigerode Nord. B81 am Ortsausgang Halberstadt Richtung Magdeburg steht ein Anhänger. In Magdeburg Walter-Rathenau-Straße stadtauswärts. In Leipzig ein Blitzer Maximilian-Allee stadtauswärts. In Halle Leipziger Chaussee und am Ortseingang Röderhof aus Dingelstädt kommend. Wenn ihr noch was habt, noch einen Stau oder noch einen Blitzer, dann immer her damit an unsere kostenfreie Service-Hotline 0800 1 630 630 oder schickt uns auch gerne WhatsApp. Alle Infos dazu findet ihr auf radiosaw.de und in unserer App. Wir sagen schon mal vielen Dank und wünschen euch eine gute Fahrt. Ist ja eigentlich noch einen Monat hin bis zum offiziellen Sommerstart, aber okay, bei uns ist der Sommer schon an Pfingsten. Ist heute auch wieder echt sommerlich, gibt mal Sonne, mal Wolken, geht immer hin und her heute, also Sonnenbrille auf, Sonnenbrille ab. Die kurzen Klamotten, die können wir aber den ganzen Tag lang anlassen, bis 28 Grad werden es noch. Bei euch in Minsleben bei Wernigerode aktuell 22 gemessen. Morgen stören dann kaum noch Wolken, es bleibt auch wieder trocken bei maximal 28 Grad.
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5: Jawohl, ich bin mit dabei. Ich bin Christoph Schödel. Find's mega, dass ihr uns mit dabei habt. Hoffe, ihr habt heute Zeit für was Schönes. Und wenn's nur die berühmten 5 Minuten für euch sind. Die beste Mischung und die meiste Abwechslung am langen Wochenende. Gleich mit Ex-Spice Girl Melanie C. Die hat nach der Girl-Group-Zeit wirklich am meisten gerissen. Gleich ihr 90er-Superhit Never Be The Same Again. Außerdem testen wir mal den frischen von Kygo, Khalid und Griffin aus. Und jetzt Powerfrau Pink und Runaway. Super.

Eurojackpot am Freitag ist nicht geknackt worden. 120 Millionen bleiben im Jackpot drin. Sänger Kamrat spielt Lotto mit den Gefühlen. Das habe ich mir nicht ausgedacht. Das sagt er selbst über seine Songs. Das eben war sein frischer Be Mine hier auf Radio SAW. Guten Tag euch mit eurer Lieblingsmusik. Noch ein kleiner Tipp für diesen heißen Pfingstsonntag im Stadtbad Zürich. Da könnt ihr euch heute ein bisschen abkühlen. Das Stadtbad wurde in den letzten 2 Jahren mit viel Liebe neu gestaltet. Ist jetzt alles super in Schuss da. Neues riesiges Becken, eine Rutsche, neue Springtürme und auch eine neue Liegewiese gibt's da jetzt. Das wird seit Freitag auch ganz groß gefeiert. Bürgermeister Matthias Egert hat sich's auch nicht nehmen lassen, die erste Arschbombe ins Becken zu machen. Heute nochmal freier Eintritt und zum Beispiel auch Bier-Yoga. Also Sommer genießen im Stadtbad Zürich im Kreis Anhalt-Bitterfeld. Angenehme 20 Grad hat das Wasser da. Und das wäre doch auch ein schöner Start in die Pfingstferien, oder? Radio SAW um gleich 10.15 Uhr. Habt ein ganz tolles Restwochenende mit der besten Mischung und der meisten Abwechslung. Gleich mit Nathan Evans und seinem Wellerman, den man so herrlich mitsummen kann. Und jetzt schön poppige Dance-Nummer von David Guetta und Sia.

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1: 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Save my love.

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4: 10.30 Uhr ist es. Hallo, hier ist der Radio SAB Verkehrsservice. Das ist der schnellste im SAB-Land. A14 Richtung Dresden zwischen dem Dreieck Partenaue und Naunhof. Stop and go wegen Bergungsarbeiten. Eine Viertelstunde dauert's länger. Die Landstraße zwischen dem Ortsausgang Magdeburg und Ebendorf ist wegen Löscharbeiten gesperrt. Nutzt hier am besten die A14 als Umleitung. Und in Hohenweiden ist die Neustädter Straße nach einem Unfall ebenfalls dicht. Ansonsten alles gut. Flitzer, Blitzer. Auf der A2 Richtung Berlin zwischen Allerengersleben und dem Rastplatz Lorkberg. Auf der A14 Richtung Schwerin in Höhe Lüderitz. Auf der A36 Richtung Braunschweig in Höhe Wernigerode Nord wurde aufgebaut. B81 am Ortsausgang Halberstadt Richtung Magdeburg. In Magdeburg in der Walter-Rathenau-Straße stadtauswärts. In Leipzig Maximilian-Allee stadtauswärts. In Halle Leipziger Chaussee und am Ortseingang Röderhof aus Dingelstädt kommend. Wenn ihr noch was habt, falls bei uns noch irgendwas fehlt, Staus, Blitzer, dann seid so lieb, klingelt kurz durch über unsere kostenfreie Service-Hotline 0800 1 630 630 oder schickt uns auch gerne WhatsApp. Alle Infos dazu auf radiosaw.de und in unserer App. Dankeschön schon mal und euch eine gute Fahrt. Warm ist es bei uns im SAB-Land. Bei euch in Radmannsdorf bei Stassfurt stehen schon 22 Grad auf dem Tacho. Gefühlt ist es sogar noch heißer. Ab und zu ist es auch mal wolkig. Ansonsten scheint volle Hütte die Sonne. Es ist auch überall trocken bei bis zu 28 Grad. Genauso warm wird es dann auch morgen am Pfingstmontag. Einziger Unterschied, es ist wieder durchweg sonnig, ohne Wolken. Und so machen wir dann auch am Dienstag weiter. Mensch, was ist bloß los mit Britney Spears? Früher die süße Popprinzessin und jetzt hat sie immer wieder Ärger mit der Polizei, sitzt immer wieder betrunken am Steuer und hat offenbar ernste Probleme. Da wünschen wir ihr, dass bald alles wieder okay ist. Baby One More Time, ihren Megahit aus den 90ern, den hören wir gleich hier auf Radio SAB. Außerdem 2000er von Jojo und jetzt die Purple Disco Machine und Dopamin. Ich bin Christoph Schödel, einen schönen Sonntag euch.

0: 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Ein extra Stream für so geile 80er wie der eben von Alphaville gibt's da natürlich auch. Hallo ihr alle, gleich mit Coldplay.
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0: Achtung, hier ist der Radio SAB Verkehrsservice mit einer Sofortmeldung für die A9 Richtung München. Bitte aufpassen, zwischen Niemek und Kleinmarzehns gibt's eine ungesicherte Unfallstelle. Achtung bitte, A9 Richtung München, zwischen Niemek und Kleinmarzehns eine ungesicherte Unfallstelle.

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5: Ich bin Cornelius Dreger. Guten Tag. Nach den Schüssen am Weißen Haus hat sich US-Präsident Donald Trump zu Wort gemeldet. Er nennt den Angreifer einen Mann mit gewalttätiger Vergangenheit. Sarah-Marie Plekert hat die Einzelheiten.
6: Trump dankte dem Secret Service, der habe schnell und professionell reagiert. Der Schütze sei möglicherweise vom Weißen Haus regelrecht besessen gewesen. US-Medien berichten, der Angreifer sei ein 21-Jähriger aus Maryland mit psychischen Problemen, der schon mehrmals aufgefallen ist. Er soll gestern in der Nähe von Trumps Amtssitz auf Sicherheitskräfte geschossen haben. Die schossen zurück, der Angreifer starb. Auch ein Passant wurde getroffen. Wie es ihm geht, ist unklar.
5: Russland hat die Ukraine erneut massiv angegriffen. Es gibt mindestens 4 Tote. In Kiew gab es heftige Explosionen. Es wurden Brände und Schäden an Wohngebäuden gemeldet. Der Kiewer Bürgermeister Klitschko berichtet außerdem, dass eine Schule getroffen wurde. Vor dem Angriff hatte der ukrainische Präsident Selenskyj gewarnt, dass Russland eine neuartige Mittelstreckenrakete einsetzen könnte, als Vergeltung für einen Drohnenangriff der Ukrainer. Trotz des Iran-Konflikts sieht Innenminister Dobrindt keine konkrete Bedrohung für Fanfeste zur Fußball-WM. Die Lage sei abstrakt hoch, mehr aber nicht, sagte der CSU-Politiker den Funke-Zeitungen. Public Viewings gibt's ohnehin wenige. Viele Spiele laufen wegen der Zeitverschiebung erst spät nachts. Im Kongo sind mittlerweile mehr als 200 Menschen an Ebola gestorben und es gibt knapp 900 Verdachtsfälle. Die Weltgesundheitsorganisation rechnet sogar noch mit deutlich mehr Fällen, weil der Ausbruch lange unbemerkt blieb. Gegen die grassierende Ebola-Variante gibt es bisher keine Impfung. In der JVA Burg ist ein Häftling tot in seiner Zelle aufgefunden worden. Der Mann war in einer Einzelzelle untergebracht, er saß in Untersuchungshaft. Hinweise auf Fremdeinwirkungen gibt es laut dem Landesjustizministerium nicht. Die Hintergründe des Todesfalls werden nun ermittelt. Nach 6 Jahren hat der FC Bayern mal wieder den DFB-Pokal gewonnen. Im Finale von Berlin setzten sich die Münchner mit 3:0 gegen Titelverteidiger Stuttgart durch. Der überragende Bayern-Stürmer Harry Kane erzielte einen Hattrick. Der FCB hat mit dem Sieg das Double aus Meisterschaft und Pokal perfekt gemacht. Die nächsten Nachrichten in einer Stunde.
7: Gleich haben wir es 11:03. Hallo zusammen, hier ist der Radio SAB Verkehrsservice. Das ist der schnellste im SAB-Land. Und immer noch Vorsicht auf der A9 Richtung München. Zwischen Niemeck und Kleinmarzins immer noch eine ungesicherte Unfallstelle. A14 Richtung Dresden, zwischen dem Dreieck Patenaue und Nauenhof. Stop and go wegen Bergungsarbeiten, plant hier circa eine Viertelstunde mehr mit ein. Und die Landstraße zwischen dem Ortsausgang Magdeburg und Ebendorf ist wegen Löscharbeiten gesperrt. Nutzt hier am besten die A14 als Umleitung. Alles andere ist okay. Flitzer, Blitzer. Die stehen auf der A2 Richtung Berlin zwischen Allerengersleben und dem Rastplatz Lorkberg. Auf der A14 Richtung Schwerin in Höhe Lüderitz. Auf der A36 Richtung Braunschweig in Höhe Wernigerode Nord. Auf der B81 am Ortsausgang Halberstadt Richtung Magdeburg. In Magdeburg selbst Walter-Rathenau-Straße stadtauswärts. Dann Blitzer in Leipzig Maximilian-Allee stadtauswärts. In Halle stehen sie Leipziger Chaussee und am Ortseingang Röderhof aus Dingelstedt kommend. Wenn ihr noch was habt, noch einen Stau, noch einen Blitzer, dann klingelt gern durch über unsere kostenfreie Service-Hotline 0800 1 630 630 oder schickt uns auch gerne WhatsApp. Alle Infos dazu auf radiosab.de und in unserer App. Wir sagen schon mal vielen Dank und wünschen euch eine gute Fahrt. Genauso warm und sommerlich wie auf Malle ist es bei uns. Nur mit Strand und Palmen wird es ein bisschen schwierig. Das kriegen wir dann wahrscheinlich nur an der Strandbar. Macht's euch einfach auf dem Balkon gemütlich. In Westdorf bei Aschersleben bei aktuell 22 Grad. Die Sonne wird heute immer mal durch ein paar Wolken ausgebremst, ist aber alles nicht so wild. Es bleibt trocken, morgen dann kaum noch wolkig. Es bleibt trocken und es wird wieder richtig knackig warm mit bis zu 28 Grad.
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7: Gleich gibt's was für alle Swifties. The Fate of Ophelia von Taylor Swift. Außerdem aktuelle 2 Minuten von Leonie, die unglaublich catchy und auch ein bisschen gefährlich sind. Könnte sein, dass das heute euer Ohrwurm wird. Und jetzt Justin Timberlake. Zwischen ihm und Frau Jessica soll's ganz schön kriseln. Vielleicht hilft da ja sein Gute-Laune-Superhit Can't Stop the Feeling ein bisschen. Ich bin Christoph Schödel. Hoffe, ihr habt einen wunderbaren Sonntag. Super.

Er ist ganz weit vorn bei den Lieblingsnummern aus den 90ern. Hansen und Mbapp. Als der Song rauskam, da hatten die Hansens noch Pickel im Gesicht und haben Liebesbriefe für die Mädchen in ihrer Klasse geschrieben. Waren ja alle noch Teenies. Heute sind alle knapp über 40, haben Anfang der 2000er ihre eigene Plattenfirma gegründet, haben eine Doku über ihre Karriere gemacht und spielen auch immer wieder mal Konzerte. Radio SAW am Sonntag. Nicht ganz so sonnig wie gestern, aber wieder gut warm ist es heute. Holt den Ventilator vom Schrank runter. Vor allem in der Dachwohnung, da wird's ja immer besonders heiß an solchen Tagen und da heizt es sich immer ziemlich doll auf. Wir hoffen, ihr habt einen tollen Tag, die beste Mischung und die meiste Abwechslung bei euch im heißen Wohnzimmer, unterm Schirm im Garten, gleich mit Years and Years und King aus 2016 und jetzt mit absolutem Sommersound von Rita Ora und Robin Schulz.

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1: Gleich haben wir es 11.30 Uhr. Rauf geht's auf die Straßen im Radio SAW Verkehrsservice. Das ist der schnellste im SAW-Land. Und da geht's los mit der A9 Richtung München. Zwischen Niemek und Kleinmarzehns stockt's nach einem Unfall. Plant hier ein bisschen mehr Zeit mit ein. Dann die A14 Richtung Dresden. Zwischen dem Dreieck Partenaue und Naunhof stockt es wegen Bergungsarbeiten. Hier ist es eine Viertelstunde mehr. Und die Landstraße zwischen dem Ortsausgang Magdeburg und Ebendorf ist wegen Löscharbeiten immer noch gesperrt. Nutzt hier am besten die A14 als Umleitung. Und Achtung, die Flitzerblitzer. Auf der A2 Richtung Berlin zwischen Allerengersleben und dem Rastplatz Lorkberg. Auf der A14 Richtung Schwerin in Höhe Lüderitz. Auf der A36 Richtung Braunschweig in Höhe Wernigerode-Nord wird geblitzt. Auf der B81 am Ortsausgang Halberstadt Richtung Magdeburg. In Magdeburg Walter-Rathenau-Straße stadtauswärts. In Leipzig Maximilian-Allee stadtauswärts. In Halle stehen sie Leipziger Chaussee und am Ortseingang Röderhof aus Dingelstädt kommend. Wenn ihr noch was habt, noch einen Stau oder einen Blitzer, die wir noch nicht auf dem Schirm haben, dann seid so lieb, klingelt kurz durch über unsere kostenfreie Service-Hotline 0800 1 630 630 oder schickt uns auch eine WhatsApp, die Nummer dazu auf radiosaw.de und in unserer App. Wir sagen schon mal vielen Dank und wünschen euch eine gute Fahrt.
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1: Bei euch im kleinen Chorgau bei Bad Schmiedeberg ist auch schön schwitzen angesagt. Bei euch sind es 25 Grad. Überall ist es heute wieder knackig warm. Nicht immer scheint die Sonne. Es gibt auch mal ein paar Wolken. Die sind aber ganz easy drauf. Es bleibt heute trocken bei maximal 28 Grad. Morgen und übermorgen bleibt es dann erstmal sehr, sehr sonnig und warm. Ab Mittwoch, da ist dann ein bisschen Durchatmen angesagt. Da bleibt es schön, wird aber ein bisschen kühler mit Werten um die 22 Grad. 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Nicht mal mehr 3 Wochen bis zur Fußball-WM. So langsam fängt es ein bisschen an zu kribbeln. Ich dachte eigentlich, dass die WM dieses Jahr mich nicht so juckt. Jetzt kommt aber doch ein bisschen Vorfreude. Diese halbe Stunde gibt es einen Superhit, der bei der EM 98 immer wieder angespielt wurde, wenn ein Tor gefallen ist. Bellini und Samba de Janeiro in einer Viertelstunde. Außerdem Rock aus den 2000ern von Green Day und jetzt Elton John zusammen mit Dua Lipa und Cold Heart. Ich bin Christoph Schödel, freue mich, dass ihr da seid.

feurige Pfingsten mit den Superhits fürs SAW-Land. Wir lachen zusammen, wir heulen zusammen und wir triefen auch zusammen. Habt einen ruhigen, heißen Nachmittag, gleich ab 12 mit Englishman Warren Green. Ich werde jetzt mal noch ganz schnell an der Tanke anhalten und mir so ein leckeres Calippo-Cola mitnehmen und mich zu Hause dann einfach nur noch vor den Ventilator hocken. Schönes Pfingstwochenende euch, gleich mit dem coolen Superhit von James Young. 2017 hat er mit Infinity bei TikTok auch die Ära der TikTok-Musikstars mit eingeläutet. Hören wir gleich nochmal rein. Und jetzt LP, die schon Songs für Rihanna und Avril Lavigne geschrieben hat. Die meisten Texte behält sie aber für sich selbst und singt die dann auch. Den bekanntesten, Lost on You, den gibt's jetzt hier auf Radio SAB.

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5: Ich bin Cornelius Dreger. Guten Tag. Bundesinnenminister Alexander Dobrindt sieht trotz des Iran-Konflikts keine konkrete Bedrohung für Fanfeste zur Fußball-WM. Das sagte der CSU-Politiker den Funke-Zeitungen. Philipp Rösler mit den Details.
6: Dobrindt spricht von einer hohen abstrakten Bedrohungslage. Aktuell gäbe es aber keinen Grund, daraus eine konkrete zu machen. Einzelne Personen und extremistische Gruppen haben die Sicherheitsbehörden aber im Blick. Deutschland sei ein sicheres Land, so Dobrindt. Anders als bei der Heim-EM halten sich die Städte diesmal in Sachen Public Viewing ohnehin zurück, weil viele WM-Spiele in Kanada, Mexiko und den USA wegen der Zeitverschiebung erst in der Nacht laufen.
5: Russland hat die ukrainische Hauptstadt Kiew massiv aus der Luft angegriffen. Es gibt mindestens 2 Tote. Mehrere Gebäude wurden beschädigt, darunter Hochhäuser und eine Schule. Kiews Bürgermeister Klitschko rief die Menschen dazu auf, in den Schutzräumen zu bleiben. Auch aus anderen Landesteilen der Ukraine wurden Angriffe mit mindestens 2 Toten gemeldet. Im Nachbarland Polen war das Militär in der Nacht deshalb in Alarmbereitschaft. Vorsorglich sind Kampfjets aufgestiegen. US-Präsident Trump hat sich nach den Schüssen vor dem Weißen Haus geäußert. Den Angreifer nennt er einen Mann mit gewalttätiger Vergangenheit. Laut US-Medien ist der Schütze 21, kommt aus Maryland und hatte psychische Probleme. Er wurde beim Schusswechsel mit den Sicherheitskräften getötet. Studierende sind sauer auf Unionsfraktionschef Spahn. Der CDU-Politiker will das BAföG erstmal nicht erhöhen. Und das, obwohl Union und SPD genau das im Koalitionsvertrag versprochen hatten. Das Deutsche Studierendenwerk spricht von einem Schlag ins Gesicht und Zukunftsblindheit. Viele Frei- und Strandbäder in Sachsen-Anhalt starten am langen Pfingstwochenende in die Saison. In Magdeburg sind inzwischen die meisten Bäder geöffnet, teilte die Stadt mit. Auch das Freibad Altenweddingen im Landkreis Börde und das Freibad Am Tie in Blankenburg machen an diesem Wochenende auf. Einige Bäder sind schon Anfang des Monats in die Saison gestartet, wie das Strandbad am Arendsee in der Altmark. Die nächsten Nachrichten in einer Stunde.
7: Schönen guten Tag. 12:02 haben wir. Hier ist der Radio SAW Verkehrsservice, der schnellste im SAW-Land. Vorsicht auf der A9 Richtung München zwischen Nieberg und Kleinmarzehn. Stockend nach geräumter Unfallstelle. In 10 Minuten seid ihr durch. Also es geht ziemlich flott. Die Landstraße zwischen dem Ortsausgang Magdeburg in Ebendorf ist wegen Aufräumarbeiten derzeit gesperrt. Nutzt die A14 als Umleitung, aber bitte nicht mit dem Fahrrad. Nee, das wäre doof. Blitzerblitzer auf der A2 Richtung Berlin zwischen der Halle Ingelsleben und dem Rastplatz Lorkberg. Die A14 Richtung Schwerin, Höhe Lüderitz. Es blitzt auf der A36 Richtung Braunschweig in Höhe Wernigerode Nord. Auf der B81 am Ortsausgang Halbestadt Richtung Magdeburg, dann in Magdeburg Walter-Rathenau-Straße stadtauswärts. Blitze in Leipzig, Maximilianallee stadtauswärts, in Halle Leipziger Chaussee und am Ortseingang Röderhof in Richtung Dingelstedt. Vielen Dank für die Meldungen. Falls ihr noch was habt, Blitzer, Staus, Behinderungen, könnt ihr uns gerne anrufen. Und zwar kostenfrei an unsere Service-Hotline 0800, denn die 1-630-630. Dankeschön und gute Fahrt durchs SAW-Land. Ja, das Pfingstwochenende voller Sonne und Temperaturen jenseits der 25-Grad-Marke. Basdorf bei Köthen meldet jetzt 27 Grad. Ein paar Schleierwolken gibt es am Himmel, aber alles harmlos. Es bleibt sonnig und trocken bei 24 bis 28 Grad.
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7: am langen Pfingstwochenende mit Englishman Warren Green. Schön, dass ihr dabei seid. Harry Styles, man könnte meinen, es geht ihm richtig gut, aber der hat ein paar Probleme. Der macht Konzerte im Moment, der ist auf Tour und in Amsterdam in der Johan Cruyff Arena 55.000 Leute passen da rein und der spielt das Ding 10 Mal. Das sind 500.000 Menschen, aber die sind unglücklich, weil die Bühne ist zu hoch und zu groß, der ist so weit weg von den Zuschauern und jetzt nach Kritik hat er das Ding komplett umgebaut. Toller Typ. Harry Styles, American Girls, neue Single gleich nach Lady Gaga und jetzt Shawn Mendes, Why, Why, Why.

Der Pfingstsonntag hier auf Radio SAW mit ganz viel Musik, zum Beispiel aus den 2000ern von Santana, Maria Maria. Was für ein Party gestern Abend in Quedlinburg bei den Königstagen. Auf der Bühne, auf dem Marktplatz mit Ventura Fox, großartige Band, die Radio SAW Dancer waren dabei. Ihr wart dabei und ihr wart wie immer fantastisch. Hat richtig viel Spaß gemacht mit euch. Und auch heute geht's weiter bei den Königstagen in Quedlinburg. Es gibt ja ganz viel Leckeres zu essen und zu trinken und es gibt ja viele Aktionen und viel Live-Musik heute Nachmittag. Mehr dazu um 14.40 Uhr in Freddys Familienwelt. Was geht bei euch an diesem Wochenende? Gibt es ja eine Veranstaltung heute Nachmittag oder heute Abend oder vielleicht morgen am Pfingstmontag? Könnt ihr mir gerne Bescheid sagen und zwar per WhatsApp. Die Nummer findet ihr bei uns im Netz auf radiosaw.de. Schreibt mal einfach oder schickt uns ein Plakat von irgendwas oder noch besser eine Sprachnachricht. Das könnt ihr denn richtig selber verkaufen hier on air bei mir im Laufe des Nachmittags. Hier ist Radio SAW mit der beste Mischung, meiste Abwechslung, die Superhits fürs SAW-Land von Bastille und Pompeii. Euch einen schönen Sonntag.

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12.30 Uhr, der Radiosweg für Kassel ist hier der schnellste im SAW-Land. Die A9 Richtung München zwischen Niemeck und Kleinmarzehns, 15 Minuten stockend hier an der Baustelle. Und die Landstraße zwischen dem Ortsausgang Magdeburg und Ebendorf ist wegen Aufräumarbeiten derzeit gesperrt, nutzt die A14 hier als Umleitung. Flitzeblitze gibt es im Moment auf der A2 Richtung Berlin zwischen Aale-Engesleben und dem Rastplatz Lorkberg. Dann auf der A36 Richtung Braunschweig, Höhe Wernigerode Nord. Es blitzt auf der B81 am Ortsausgang Halbestadt Richtung Magdeburg. In Magdeburg, Walter-Rathenau-Straße stadtauswärts. In Leipzig, Maximilian-Allee, auch hier stadtauswärts. In Halle wird geblitzt, Leipziger Chaussee und am Ortseingang Röderhof in Richtung Dingelstedt. Vielen Dank für die Meldungen. Falls ihr noch was habt, Blitze, Staus oder Behinderungen, könnt ihr uns gerne anrufen, kostenfrei an unsere Service-Hotline 0800, denn die 1-630-630. Oder schickt mir eine WhatsApp direkt ins Studio. Die Nummer findet ihr auf radiosaw.de. Vielen Dank und gute Fahrt durchs SAW-Land. Schöne Grüße nach Steinitz bei Jericho. 25 Grad habt ihr gerade gemessen. Bis zum Abend bleibt es sonnig mit ein paar Schleierwolken. 24 bis 28 Grad. Auch auf den Brocken ist es zweistellig. 10 bis 18 Grad, beziehungsweise bis 18 Grad. In der Nacht geht es ein bisschen runter. 8 bis 13 Grad bei uns im Flachland und im Harz so um die 10 Grad. Leicht bewölkt bis sternenklar. Weiterhin trocken und der Pfingstmontag wieder sommerlich warm mit 23 bis 28 Grad. Ein paar schön Wetter, Quellwolkchen wird's geben, aber ansonsten bleibt es trocken. Coole Sache. Auch bei unserer Musik in der Playlist, coole Sache aus dem 90ern von Milli Vanilli. Girl, you know it's true. Musik von heute mit Shabuzi featuring Miles Smith und Blink Twice und jetzt gute Laune mit Madcon und Ray Dalton. Don't worry.

Königsberger Klopse mit Salzkartoffeln. Dankeschön, Julia, für dein Foto per WhatsApp. Ich freue mich, dass du was Leckeres zum Mittag hast. Aber wie ist das bei der Hitze? Seid ihr so, dass ihr sagt, naja, komm, Herr Hausmannskost, essen wir trotzdem schön heiß? Oder gibt's denn lieber Salat oder was anderes? Also ich weiß nicht. Ich habe viele Leute gesehen auf dem Weg zur Arbeit, die bei der Spargelstände waren, die Spargel geholt haben. Spargel ist ein bisschen leicht und frisch, ja? Mit ein bisschen Hollandaise für den Mittagessen. Wie sieht's bei euch aus auf dem Mittagstisch? Deftig oder doch ein bisschen was Leichtes wegen die Temperaturen? Da bin ich sehr gespannt, was da kommt an Bilder von Essen. Ja, ich sehe das jeden Tag hier im Social Media. Alle fotografieren ihr Essen und schicken das rein. Ich frage mich immer, warum? Aber jetzt bin ich wirklich interessiert. Ja, was gibt's bei euch auf den Teller an diesem Pfingstsonntagmittag? Bei uns auf dem Teller, für euch aufgetischt, quasi als Nachtisch, Peter Fox, Haus am See, nach Tate McRae, and She's All I Wanna Be. 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
3: Ich bin Cornelius Dreger. Guten Tag. Bundesinnenminister Dobrindt sieht trotz des Iran-Konflikts keine konkrete Bedrohung für Fanfeste zur Fußball-WM. Die Lage sei abstrakt hoch, aktuell gäbe es aber keinen Anlass für mehr, sagte der CSU-Politiker den Funke-Zeitungen. Einzelne Personen und extremistische Gruppen haben die Behörden im Blick. Public Viewings sind diesmal ohnehin selten. Viele Spiele in Kanada, Mexiko und den USA laufen wegen der Zeitverschiebung erst spät nachts. Bei einem heftigen russischen Luftangriff auf die Region Kiew sind mindestens 4 Menschen gestorben, mehr als 60 wurden verletzt. Auch das ARD-Studio in Kiew wurde teilweise zerstört. Moskau bestätigte inzwischen, erneut die extrem schnelle, atomwaffenfähige Rakete Oreshnik eingesetzt zu haben. US-Präsident Trump hat sich nach den Schüssen am Weißen Haus zu Wort gemeldet. Er nennt den Angreifer einen Mann mit gewalttätiger Vergangenheit und dankt dem Secret Service für die schnelle Reaktion. Laut US-Medien ist der Schütze ein 21-Jähriger aus Maryland mit psychischen Problemen. Er soll gestern auf Sicherheitskräfte geschossen haben. Die schossen zurück, der Angreifer starb. Auch ein Passant wurde getroffen. Wie es ihm geht, ist nicht bekannt. Heftige Kritik an Unionsfraktionschef Jens Spahn. Der CDU-Politiker hat eine Erhöhung des BAföG erstmal ausgeschlossen und kassiert dafür jetzt heftigen Gegenwind von Studierenden. Philipp Rösler weiß mehr.
4: Spahn hatte dem Münchner Merkur gesagt, staatliche Leistungen wie das BAföG könne man auf absehbare Zeit nicht erhöhen, jedenfalls nicht, solange die Wirtschaft nicht wachse. Für die Studis sei das, mit Blick auf hohe Mieten und Lebenshaltungskosten, ein Schlag ins Gesicht, so das deutsche Studierendenwerk. Wer an Bildungschancen spare, agiere zukunftsblind. Im Koalitionsvertrag hatten Union und SPD eigentlich eine BAföG-Erhöhung zugesagt.
3: In der JVA Burg ist ein Häftling tot in seiner Zelle aufgefunden worden. Der Mann war in einer Einzelzelle untergebracht, er saß in Untersuchungshaft. Hinweise auf Fremdeinwirkungen gibt es laut dem Landesjustizministerium nicht. Die Hintergründe des Todesfalls werden nun ermittelt. Die nächsten Nachrichten in einer Stunde.
5: 13.02 Uhr, schönen guten Tag, hier ist der Radio SAW Verkehrsservice, der schnellste im SAW-Land. Eine Meldung von der A9 Richtung München zwischen Niemerk und Klein-Marzens, hier wird gebaut, 15 Minuten stockend im Moment. Ansonsten ist alles frei, aber Vorsicht, Flitzeblitzer auf der A2 Richtung Berlin zwischen Alle-Engelsleben und dem Rastplatz Lockberg. Auf der A36 in Richtung Braunschweig, Höhe Wernigerode Nord wird geblitzt, auf der B81 am Ortsausgang Halbestadt Richtung Magdeburg. In Magdeburg, Walter-Rathenau-Straße stadtauswärts, dann in Leipzig, Maximilian-Allee, auch hier stadtauswärts. In Halle, Leipziger Chaussee und am Ortseingang Röderhof Richtung Dingelstedt. Vielen Dank für die Meldungen. Falls ihr noch was habt, Blitze, Staus oder Behinderungen, könnt ihr uns gerne anrufen. Kostenfrei an der Service-Hotline 0800, denn die 1-630-630. Vielen Dank und gute Fahrt durchs SAW-Land. Sommerlich warm überall bei uns im Land im Moment. Es gibt viel Sonnenschein, ein paar Wolken gibt es auch, so Schleierwolken, die tun aber nichts. Es bleibt trocken den ganzen Tag heute an diesem Pfingstsonntag. Das bei 26 Grad in Tornau, bei Rottleben die Höchstwerte heute 28 Grad.
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5: mit euer Englishman Warren Green. Schön, dass ihr da seid an diesem Pfingstsonntag. Musik habe ich für euch gleich aus dem 90ern from the Bloodhound Gang, The Bad Touch. Außerdem Musik von heute von Loy, Red Eyes. Und jetzt kommen Tom Gregory und Small Steps. Euch einen schönen Mittag im SAW-Land. Super Hits fürs SAW-Land.

Radio SW am Pfingstsonntag mit der Bloodhound Gang, The Bad Touch. Noch in dieser halben Stunde Musik aus dem 90er vom Culture Beat, Pay No Mind, die 2000er dabei mit Sophie Alice Baxter und Essen. Ihr isst zum Mittag. Gudrun aus Halle-Niedleben hat ja ein Foto geschickt vom herzhaft geschnetzeltes mit Nudeln. Heute Abend wird denn gegrillt und ein kaltes Bierchen, also viel Spaß dabei. Es gab der letzte Ente aus dem Tiefkühlfach von Birgit. Da hat sie das gemacht mit Spargel und mit Kartoffeln aus dem eigenen Garten. Dann haben wir Hilly, der hat uns ein Foto geschickt von seinem Pommes. Sieht aus wie so ein Lecho, ja, mit Paprika und so als Soße. Und dann haben wir auch Grit, hat uns ein Foto geschickt von gestern Abend. Da gab's Pulled Pork. Ein bisschen scharf war es, aber hat gut geschmeckt. Und deswegen gibt es heute Mittag ein paar Nektarinen und Apfel. Wow. Und das reicht auch für heute Abend, das, was ihr gestern noch hattet. Da ist noch ein bisschen was übrig. Also, guten Appetit allen im SAW-Land um 14 Minuten nach 1.

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0: 13.30 Uhr am Pfingstsonntag. Hier ist der Radio SAW Verkehrsservice, der schnellste im SAW-Land. Eine Meldung von der A9 Richtung München zwischen Niemegg und Kleinmarzehn. Sie wird gebaut. Im Moment 15 Minuten stockend an der Baustelle. Ansonsten gibt es noch Flitzerblitzer auf der A2 Richtung Berlin zwischen Allerengesleben und dem Rastplatz Lorkberg. Dann auf der A36 Richtung Braunschweig, Höhe Wernigerode Nord. Es blitzt auf der B81 am Ortsausgang Halbestadt Richtung Magdeburg. In Magdeburg Walter-Rathenau-Straße stadtauswärts. In Leipzig Maximilianallee, auch hier stadtauswärts. In Halle steht ein Blitzer, Leipziger Chaussee und am Ortseingang Röderhof in Richtung Dingelstedt. Vielen Dank für die Meldungen. Falls ihr noch was habt, Blitze, Staus, Behinderungen, könnt ihr uns gerne anrufen. Kostenfrei an unser Service-Hotline 0800, denn die 1 630 630. Oder ihr schickt mir eine WhatsApp ins Studio. Die Nummer findet ihr auf radiosaw.de. Vielen Dank und gute Fahrt durchs SAW-Land.
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0: Wettertechnisch alles in Ordnung. Ein paar Schleierwolken gibt es, aber Regen kommt heute nicht, auch nicht in der Nacht und auch nicht morgen. Jetzt in Jägau bei Gardelegen 25 Grad, 28 Grad die Höchstwerte heute. In der Nacht denn trocken bei 8 bis 13 Grad. Pfingstmontag sonnig mit ein paar Quellwolken, aber weiterhin trocken. Auch morgen denn 23 bis 28 Grad. Radio SW ist hier am Sonntagnachmittag, der Pfingstsonntag. Und vom Europe with Love, so heißt der Tor von One Republic, unter anderem am 19. Juli auf der Peisnitzinsel in Halle zusammen mit Jesse J im Vorprogramm. Natürlich präsentiert von Radio SAW. Der neue Single von One Republic heißt Need Your Love. Kriegt ihr gleich voll auf die Ohren nach der Sugar Babes, Push the Button. Und das hier ist Ed Sheeran, Azizam auf Radio SAW.

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5: Der Pfingstsonntag mit Radio SAW mit Musik aus dem 90ern in der nächsten halben Stunde. Labouche und Sweet Dreams. Außerdem neue Musik vom Clock Clock Out of the Dark.
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7: Ich bin Dirk Justus. Guten Tag. Bundesinnenminister Alexander Dobrindt sieht trotz des Iran-Konflikts keine konkrete Bedrohung für Fanfeste zur Fußball-WM. Das sagte der CSU-Politiker den Funke-Zeitungen. Philipp Rösler mit den Details.
8: Dobrindt spricht von einer hohen abstrakten Bedrohungslage. Aktuell gäbe es aber keinen Grund, daraus eine konkrete zu machen. Einzelne Personen und extremistische Gruppen haben die Sicherheitsbehörden aber im Blick. Deutschland sei ein sicheres Land, so Dobrindt. Anders als bei der Heim-EM halten sich die Städte diesmal in Sachen Public Viewing ohnehin zurück, weil viele WM-Spiele in Kanada, Mexiko und den USA wegen der Zeitverschiebung erst in der Nacht laufen.
7: Bei einem heftigen russischen Luftangriff auf die Region Kiew sind mindestens 4 Menschen gestorben, mehr als 60 wurden verletzt. Auch das ARD-Studio in Kiew wurde teilweise zerstört. Moskau bestätigte inzwischen erneut, die extrem schnelle atomwaffenfähige Rakete Oreshnik eingesetzt zu haben. Nach den Schüssen am Weißen Haus hat sich US-Präsident Donald Trump zu Wort gemeldet. Er nennt den Angreifer einen Mann mit gewalttätiger Vergangenheit. Sarah Marie Plikard hat die Einzelheiten.
9: Trump dankte dem Secret Service, der habe schnell und professionell reagiert. Der Schütze sei möglicherweise vom Weißen Haus regelrecht besessen gewesen. US-Medien berichten, der Angreifer sei ein 21-Jähriger aus Maryland mit psychischen Problemen, der schon mehrmals aufgefallen ist. Er soll gestern in der Nähe von Trumps Amtssitz auf Sicherheitskräfte geschossen haben. Die schossen zurück, der Angreifer starb. Auch ein Passant wurde getroffen. Wie es ihm geht, ist unklar.
7: In der JVA Burg ist ein Häftling tot in seiner Zelle aufgefunden worden. Der Mann war in einer Einzelzelle untergebracht, er saß in Untersuchungshaft. Hinweise auf Fremdeinwirkungen gibt es laut dem Landesjustizministerium nicht. Die Hintergründe des Todesfalls werden nun ermittelt. Die globalen Krisen und die schwache Wirtschaft machen sich auch bei der Urlaubsplanung der Deutschen bemerkbar. 2/3 wollen laut einer Allianz-Umfrage in diesem Sommer zwar verreisen, viele halten den Urlaub aber etwas kürzer als sonst oder steuern günstigere Ziele an. Die nächsten Nachrichten in einer Stunde.
5: 14:02 Uhr, schönen guten Tag. Hier ist Radio SAW Verkehrsservice, der schnellste im SAW-Land. Die A2 Richtung Hannover, die Ausfahrt Kreuz Wolfsburg-Königslutte ist nach einem Unfall gesperrt. Da muss der woanders runterfahren. Und die A9 Richtung München zwischen Nimeck und Köselitz, 30 Minuten stockend hier jetzt nach einem Unfall. Flitzerblitzer gibt es derzeit auf der A2 Richtung Berlin zwischen Allerengersleben und dem Rastplatz Lorkberg. Auf der A36 Richtung Braunschweig höher Wernigerode Nord, dann auf der B81 am Ortsausgang Halbestadt Richtung Magdeburg. In Magdeburg weiter Rathenaustraße stadtauswärts, dann in Leipzig Maximilianallee stadtauswärts. In Halle wurde aufgebaut Leipziger Chaussee und am Ortseingang Röderhof in Richtung Dingelstädt. Habt ihr noch was gesehen? Blitze, Staus oder Behinderungen bei uns im SAW-Land? Dann klingelt euch kostenfrei an unser Service-Hotline 0800-1-630-630. Vielen Dank und gute Fahrt durchs SAW-Land. Wer heute draußen unterwegs ist, mit dem Fahrrad oder mit dem Auto, braucht auf jeden Fall eine Sonnenbrille, denn die Sonne scheint bei uns im SAW-Land und das bei 27 Grad in Hirschroder bei Laucha. Ein paar Schleierwolken gibt es zwar, aber die tun nichts, es bleibt trocken. Die Maxi-Werte heute Nachmittag 28 Grad, in der Nacht bleibt es ebenfalls trocken und morgen am Pfingstmontag wieder trockenes Sommerwetter 23 bis 28 Grad.
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5: Mit euer Englishman Warren Green, schön, dass ihr da seid. Ich hoffe, ihr genießt die freie Zeit und hoffe, dass ihr auch morgen auch frei habt. Alle, die arbeiten müssen, so wie ich, wir begleiten euch. Und danke, dass ihr da seid. Egal, ob am Spargelstand, in der Tankstelle, im Krankenhaus, als Taxifahrer, als Straßenbahnfahrer, egal was ihr macht, danke, dass ihr da seid. Wir begleiten euch, wie gesagt, mit neuer Musik vom Clock Clock, Out of the Dark, nach Kerry Hilson mit I Like. And it's the weekend, Dancing in the Flames.

Bisschen Hottentotten-Musik vor Halt mit Mirjana featuring Calvin Harris und We Found Love. Bei uns auf der Facebook-Seite gibt es unsere Radio SRW Veranstaltungsbörse. Da könnt ihr ja eintragen, was bei euch so abgeht jetzt an diesem Pfingstwochenende. Maren zum Beispiel hat uns vorgeschlagen, dass Cabora in Weißenfels, das ist genau am Bootsverleih in Weißenfels, jeden Tag geöffnet für lecker Bierchen und Eis. Und morgen am Montag gibt es dann auch Live-Musik von Fazit ab 10.30 Uhr bis 16.30 Uhr. Alle Tipps könnt ihr nochmal lesen bei uns auf der Facebook-Seite und selber was eintragen, wenn ihr wollt. Und mehr Tipps hier auf Radio SAW gibt es in Freddys Familienwelt in gut 25 Minuten. Radio SAW ist hier mit der beste Mischung, meiste Abwechslung, die Superhits fürs SAW-Land jetzt mit Mike Posner. I took a pill in Ibiza.

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14.30 Uhr, der Radiosweg Verkehrsservice hier, der schnellste im SAW-Land. Die A2 Richtung Hannover, die Ausfahrt Kreuz Wolfsburg-Königslutter ist wieder frei. Also da könnt ihr wieder runterfahren nach Lust und Laune. Die A9 Richtung München zwischen Niemegk und Kleinmarzin. Hier haben wir 35 Minuten Stop and Go nach einem Unfall. Flitzeblitze gibt es auch noch auf der A2 Richtung Berlin zwischen Alle-Ingesleben und dem Rastplatz Lorkberg. Auf der A36 Richtung Braunschweig, höher Wernigerode Nord, dann auf der B81 am Ortsausgang Halberstadt, hier Richtung Magdeburg. In Magdeburg, Walter-Rathenau-Straße, stadtauswärts. In Leipzig, Maximilianallee, ebenfalls stadtauswärts. In Halle, Leipziger Chaussee und am Ortseingang Röderhof in Richtung Dingelstedt. Habt ihr noch was gesehen? Blitze, Staus, Behinderungen bei uns im SAW-Land? Dann kurz anrufen, kostenfrei an unsere Service-Hotline 0800, denn die 1-630-630. Oder schickt mir eine WhatsApp direkt ins Studio, die Nummer auf radio-saw.de. Vielen Dank und gute Fahrt durchs SAW-Land. Temperaturen bei uns im Land schön warm, 26 Grad, Ziemendorf bei Ahrensee, bis zu 28 Grad gibt es noch heute Nachmittag teilweise. In der Nacht gehen die Temperaturen ein bisschen runter, es wird leicht bewölkt, bis sternenklar sein und weiterhin trocken bei 8 bis 13 Grad. Und morgen machen wir das Ganze nochmal schön Sonnenschein, paar schön Wetterwolken. Und Temperaturen 23 bis 28 Grad. Hier ist Radio SAW mit der beste Mischung, Meister Abwechslung, die Superhits fürs SAW-Land. Gleich Madonna, La Isla Bonita, außerdem Camrad und das hier ist Sia and Cheap Thrill.

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1: Auch zum Finale der Quedlinburger Königstage geht heute noch richtig was. Ab 15 Uhr spielen im Wortgarten Mittelalter-Bands wie Liedzweig, später folgen Gaukler, Feuerengel Gabriel und ab 19 Uhr das Konzert Lichtzeit. Auf dem unteren Schlossberg gibt's Irish Folk und Guinness-Atmosphäre, dazu Streetfood, Ritterlager, Walk-Acts in der ganzen Altstadt. Die Königstage in Quedlinburg werden heute noch bis ungefähr 22 Uhr gefeiert. Mittelalterlich ist es heute und morgen auch im Schlosspark Oranienburg im Landkreis Wittenberg. Beim großen Pfingstspektakulum warten Ritterkämpfe, Gaukler, Feuershows und ein riesiger Mittelaltermarkt. Heute Abend sorgen erst Mr. Hurley und die Pulveraffen für Piratenstimmung. Danach rockt Feuerschwanz die große Konzertarena. Dazu ziehen Corvus Corax mit Dudelsäcken übers Gelände. Beim Pfingstspektakulum in Oranienbaum zahlt ihr für die Tageskarte ab 8 Euro, für die Konzertarena ab 33. Und noch bis 20 Uhr genießt ihr den Pfingstsonntag auf der Saale Weinmeile. Zwischen Bad Kösen und Rossbach schenken über 30 Winzer ihre Weine direkt in den Bergen aus. Dazu hört ihr Live-Musik, zum Beispiel am Weingut Kloster Pforta, testet kleine Straußwirtschaften, Flammkuchen und gemütliche Plätze direkt an der Saale. Und für die Rückfahrt von der Saale Weinmeile fahren Unstrutbahn und Shuttlebusse extra länger.
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2: Pfingstsonntag, hier ist Radio SAW. In der nächsten halben Stunde für euch wird es magisch mit Lady Gaga, Abracadabra. Und die 90er sind auch dabei. Prince Ital Joe featuring Marky Mark and United. Das und mehr gleich nach 15 Uhr hier auf Radio SAW.
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4: Wichtig nach einer Operation ist die Thrombosenprophylaxe. Dazu Apotheker Matthias Arnold.
5: Eine Thrombose ist im Prinzip die Bildung eines Blutgerinnsels. Das ist ein ganz normaler Vorgang im Körper. Unser Blut gerinnt, das ist auch lebensnotwendig, weil es entstehen immer kleine Verletzungen. Die werden dadurch dann gestillt, dass das Blut an der Stelle gerinnt. Wir kennen das, wenn wir uns mal einen Finger geschnitten haben. Problematisch wird das, wenn sich diese Blutgerinnsel übermäßig bilden und wenn solche Gerinnsel sich ablösen und mit der Blutbahn zum Beispiel in lebensnotwendige Organe gespült werden, zum Beispiel in die Lunge, da droht eine Lungenembolie, in die Herzkranzgefäße, da droht ein Herzinfarkt oder ins Gehirn, da droht ein Schlaganfall.
4: Um eine Thrombose zu verhindern, gibt es mehrere Möglichkeiten.
5: Einerseits mit Arzneimitteln, das sind die Antithrombose-Spritzen beispielsweise, das sind sogenannte niedermolekulare Heparine, das sind die typischen Medikamente, die man nach einer Operation in der Zeit, wo man eingeschränkt beweglich ist, sich selbst spritzen muss. Es gibt übrigens auch eine Tablette, eine orale Form. Dazu kommt natürlich einerseits die Bewegung, die ist ganz, ganz wichtig. Deshalb sind die Zeiten vorbei, wo man nach einer Operation lange im Bettchen liegen durfte. Wenn der Muskel nicht richtig arbeitet, kann ich von außen Druck ausüben. Das mache ich mit Kompressionsstrümpfen. Die erhöhen den äußeren Druck auf die Venen und verbessern so den Rückstrom des Blutes zum Herzen. Das ist also auch eine sehr wertvolle Prophylaxetherapie.
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1: Ich bin Dirk Justus. Guten Tag. Bundesinnenminister Alexander Dobrindt sieht trotz des Iran-Konflikts keine konkrete Bedrohung für Fanfeste zur Fußball-WM. Das sagte der CSU-Politiker den Funke-Zeitungen. Philipp Rösler mit den Details.
2: Dobrindt spricht von einer hohen abstrakten Bedrohungslage. Aktuell gäbe es aber keinen Grund, daraus eine konkrete zu machen. Einzelne Personen und extremistische Gruppen haben die Sicherheitsbehörden aber im Blick. Deutschland sei ein sicheres Land, so Dobrindt. Anders als bei der Heim-EM halten sich die Städte diesmal in Sachen Public Viewing ohnehin zurück, weil viele WM-Spiele in Kanada, Mexiko und den USA wegen der Zeitverschiebung erst in der Nacht laufen.
1: Bei einem heftigen russischen Luftangriff auf die Region Kiew sind mindestens 4 Menschen gestorben, mehr als 60 wurden verletzt. Auch das ARD-Studio in Kiew wurde teilweise zerstört. Moskau bestätigte inzwischen erneut, die extrem schnelle atomwaffenfähige Rakete Oreshnik eingesetzt zu haben. Nach den Schüssen am Weißen Haus hat sich US-Präsident Donald Trump zu Wort gemeldet. Er nennt den Angreifer einen Mann mit gewalttätiger Vergangenheit. Sarah Marie Plikard hat die Einzelheiten.
3: Trump dankte dem Secret Service, der habe schnell und professionell reagiert. Der Schütze sei möglicherweise vom Weißen Haus regelrecht besessen gewesen. US-Medien berichten, der Angreifer sei ein 21-Jähriger aus Maryland mit psychischen Problemen, der schon mehrmals aufgefallen ist. Er soll gestern in der Nähe von Trumps Amtssitz auf Sicherheitskräfte geschossen haben. Die schossen zurück, der Angreifer starb. Auch ein Passant wurde getroffen. Wie es ihm geht, ist unklar.
1: In der JVA Burg ist ein Häftling tot in seiner Zelle aufgefunden worden. Der Mann war in einer Einzelzelle untergebracht. Er saß in Untersuchungshaft. Hinweise auf Fremdeinwirkungen gibt es laut dem Landesjustizministerium nicht. Die Hintergründe des Todesfalls werden nun ermittelt. Die globalen Krisen und die schwache Wirtschaft machen sich auch bei der Urlaubsplanung der Deutschen bemerkbar. 2 Drittel wollen laut einer Allianz-Umfrage in diesem Sommer zwar verreisen, viele halten den Urlaub aber etwas kürzer als sonst oder steuern günstigere Ziele an. Die nächsten Nachrichten in einer Stunde.
4: 15:02 Uhr, der Radio SAB Verkehrsservice ist hier, der schnellste MSAW-Lan mit guten Nachrichten von der A9 Richtung München zwischen Niemeck und Kleinmarzehns jetzt wieder frei. Und das heißt, überall jetzt freier Fahrt. Aber Vorsicht, geblitzt wird auf der A2 Richtung Berlin zwischen Alle-Ingersleben und dem Rastplatz Lorkberg. Auf der A36 Richtung Braunschweig, Höhe Wenigerode Nord. Es blitzt auf der B81 am Ortsausgang Halbestadt Richtung Magdeburg. In Magdeburg, Walter-Rathenau-Straße stadtauswärts. In Leipzig, Maximilianallee stadtauswärts. In Halle, Leipziger Chaussee. Und ein Flitzeblitzer am Ortseingang Röderhof in Richtung Dingelstedt. Habt ihr noch was gesehen? Blitzer, Staus oder Behinderungen bei uns im SAW-Land? Dann klingelt euch kostenfrei an der Service-Hotline 0800, denn die 1-630-630. Dankeschön und gute Fahrt durchs SAW-Land. Wettertechnisch ist alles paletti, genau wie auf den Straßen. Temperaturen jenseits der 25 Grad Marke in Stockheim bei Rohrberg sind wir bei 26 Grad. Es bleibt warm heute Nachmittag, erst in der Nacht wird es dann ein bisschen frischer, 8 bis 13 Grad, aber trotzdem sternenklar und trocken. Temperaturen morgen am Pfingstmontag ähnlich wie heute, 23 bis 28 Grad. Auch morgen gibt es viel Sonnenschein und es bleibt weiterhin trocken.
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4: Mit euer Englishman Warren Green an diesem Pfingstsonntag. Nicht irgendein, nein, nein. Wir sind bei euch mit Superhits fürs SAW-Land. Aus dem 90ern viel versprochen, Prince Ital Joe featuring Marky Mark in United. Musik von heute gibt es von Holly Humberstone to Love Somebody. Und jetzt kommen die Imagine Dragons on Top of the World. Tag zusammen!

0: Das Pfingstwochenende mit Radio SAW und die Superhits fürs SAW-Land. Tipps gibt es für eure Veranstaltung oder Veranstaltungen, wo es bei euch gibt. Auf unserer Facebook-Seite, der Radio SAW Veranstaltungsbörse. Da könnt ihr mal reinschreiben, was jetzt am Pfingstwochenende bei euch los ist, im Dorf oder im Ort oder in der Stadt. Und das könnt ihr dort veröffentlichen, damit alle es sehen können. Der Henry hat uns angerufen. Der hat auch einen Tipp für heute, Henry.
1: Ja, heute ist ein Großammensleben bei Heimatliebe ab 17 Uhr. Auch ein großes Treffen. Also eine Fete, es ist ein Fischwagen da, Bierwagen. Heimatliebe sorgt auch für Essen. Also ist eigentlich für alles gesorgt.
0: Perfekt. Dankeschön, Henry. Mehr Tipps bei uns im Netz auf radiosaw.de oder wie gesagt auf unserer Facebook-Seite. Yeah.

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6: 15.30 Uhr, schönen guten Tag, hier ist Radio SAW Verkehrsservice, der schnellste Messer WLAN. Alles frei, alles Paletti. Nur die Blitzer, die stören auf der A2 Richtung Berlin zwischen Allerengelsleben und dem Rastplatz Lorkberg. Dann auf der A36 Richtung Braunschweig, Höhe Wernigerode Nord, der B81 am Ortsausgang Halbestadt Richtung Magdeburg. In Magdeburg, Walter-Rathenau-Straße stadtauswärts. In Leipzig, Maximilianallee stadtauswärts. Dann blitzt es in Halle, Leipziger Chaussee und am Ortseingang Röderhof in Richtung Dingelstädt. Habt ihr noch was gesehen? Blitze, Staus oder Behinderungen bei uns im SAW-Land? Dann ruft uns bitte an. Kostenfrei an unsere Service-Hotline 0800, denn die 1-630-630. Oder ihr schickt mir eine WhatsApp ins Studio, die Nummer auf radio-saw.de. Vielen Dank und gute Fahrt durchs SAW-Land.
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6: Beim Wetter gibt es nichts zu meckern. Genau das, was wir uns gewünscht haben zum Pfingstwochenende. Sonnenschein und Temperaturen jetzt in Frellstedt bei Supplingen um die 26 Grad. Herrlich. In der Nacht bleibt es trocken mit ein paar Sternen. Die gibt es zu sehen. 8 bis 13 Grad, so gehen die Temperaturen runter. Morgen geht es dann wieder hoch auf bis 28 Grad. Auch morgen ist es sonnig und trocken, nur mit ein paar schön Wetter, Quellwolken. Der neue deutsche Handballmeister SC Magdeburg ist unterwegs durch Deutschland. So ein kleiner Abschiedstour für diese Saison. Bei den Rhein-Neckar Löwen sind die in der SAP Arena. Der erste Halbzeit läuft seit 21 Minuten und der SCM führt hier mit 12-9. Die Superhits, die laufen von Miles Smith. Stay if you wanna dance. Katy Perry, Last Friday Night. Und das hier ist Dermot Kennedy aus Irland. And Kiss Me in der besten Mischung und der meisten Abwechslung.

Heute fahre die A39 in Richtung Wolfsburg zwischen Kremlingen und Schepau. Eine ungesicherte Unfallstelle. Die A39 Richtung Wolfsburg zwischen Kremlingen und Schepau. Eine ungesicherte Unfallstelle. Vorsicht bitte.

Es ist gleich Halbzeit in der Handball-Bundesliga. Der SC Magdeburg bei den Rhein-Neckar-Löwen. 17:13 führt der SCM. Bei diesen Temperaturen, der eine oder andere macht so einen kleinen Sprung ins Wasser. Aber ich würde es mir überlegen, also ich persönlich. Denn die Temperaturen, was Wasser betrifft, nicht berauschend. Der Havel in Havelberg 17 Grad, der Arendsee 15 Grad, genau wie der Mondsee in Hohenmülsen. Der Jersliebesee meldet 16 Grad, denn 15 Grad in der Große Schachtsee in Wolmersleben. Halberstädter See und Sapperkucker See 16 Grad und Waldbad Adria nur 15 Grad. Also das ist für mich persönlich ein bisschen frisch. Aber es wird ja morgen auch wieder heiß. Vielleicht steigen die Temperaturen noch ein bisschen. Radio SW ist hier mit Vance Joy und Riptide. Euch einen schönen Sonntag.

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1: Ich bin Dirk Justus. Guten Tag. Bundesinnenminister Alexander Dobrindt sieht trotz des Iran-Konflikts keine konkrete Bedrohung für Fanfeste zur Fußball-WM. Das sagte der CSU-Politiker den Funke-Zeitungen. Philipp Rösler mit den Details.
2: Dobrindt spricht von einer hohen abstrakten Bedrohungslage. Aktuell gäbe es aber keinen Grund, daraus eine konkrete zu machen. Einzelne Personen und extremistische Gruppen haben die Sicherheitsbehörden aber im Blick. Deutschland sei ein sicheres Land, so Dobrindt. Anders als bei der Heim-EM halten sich die Städte diesmal in Sachen Public Viewing ohnehin zurück, weil viele WM-Spiele in Kanada, Mexiko und den USA wegen der Zeitverschiebung erst in der Nacht laufen.
1: Bundeskanzler Merz hat den russischen Angriff mit atomwaffenfähigen Raketen auf die Ukraine scharf verurteilt. Dabei hat es in der Nacht mehrere Tote gegeben. Merz spricht von einer rücksichtslosen Eskalation und Außenminister Wadefuhl nennt die Angriffe Raketenterror. Nach den Schüssen am Weißen Haus hat sich US-Präsident Donald Trump zu Wort gemeldet. Er nennt den Angreifer einen Mann mit gewalttätiger Vergangenheit. Sarah Marie Plikard hat die Einzelheiten.
3: Trump dankte dem Secret Service, der habe schnell und professionell reagiert. Der Schütze sei möglicherweise vom Weißen Haus regelrecht besessen gewesen. US-Medien berichten, der Angreifer sei ein 21-Jähriger aus Maryland mit psychischen Problemen, der schon mehrmals aufgefallen ist. Er soll gestern in der Nähe von Trumps Amtssitz auf Sicherheitskräfte geschossen haben. Die schossen zurück, der Angreifer starb. Auch ein Passant wurde getroffen. Wie es ihm geht, ist unklar.
1: Im Kongo sind mittlerweile mehr als 200 Menschen an Ebola gestorben und es gibt knapp 900 Verdachtsfälle. Die Weltgesundheitsorganisation rechnet sogar noch mit deutlich mehr Fällen, weil der Ausbruch lange unbemerkt blieb. Gegen die grassierende Ebola-Variante gibt es bisher keine Impfung. In der JVA Burg ist ein Häftling tot in seiner Zelle aufgefunden worden. Der Mann war in einer Einzelzelle untergebracht, er saß in Untersuchungshaft. Hinweise auf Fremdeinwirkungen gibt es laut dem Landesjustizministerium nicht. Die Hintergründe des Todesfalls werden nun ermittelt. Vorne kurz, hinten lang. In Belgien haben sich am Wochenende hunderte Fukuhila-Fans getroffen und die beste Matte Europas gekürt. Gewonnen hat ein Pärchen aus Frankreich. Die Frisur war schon in den 80ern ein Hit. Damals trug sie auch Fußballlegende Rudi Völler. Die nächsten Nachrichten in einer Stunde.
4: 16.02 Uhr, der Radius Weg Verkehrsservice ist hier, der schnellste MSAW-Land. Vorsicht auf der A9 Richtung München, zwischen Halle und Wiedemar, Gegenstände auf der Fahrbahn. Und die A39 in Richtung Wolfsburg. Zwischen Kremlingen und Scheppau gab es einen Unfall. Hier ist jetzt nur eine Spur frei. Auch hier bitte aufpassen. Flitzeblitzer gibt es auf der A2 Richtung Berlin zwischen Alle-Ingelsleben und dem Rastplatz Lorkberg. Auf der A36 Richtung Braunschweig, Höhe Wernigerode Nord. Denn auf der B81 am Ortsausgang Halberstadt Richtung Magdeburg. In Magdeburg, Walter-Rathenau-Straße stadtauswärts. Dann in Leipzig, Maximilian-Allee, auch hier stadtauswärts. In Halle wurde aufgebaut, Leipziger Chaussee und am Ortseingang Röderhof in Richtung Dingelstedt. Noch was gesehen? Blitze, Staus, Behinderungen bei uns im SAW-Land? Dann kurz anrufen, kostenfrei an der Service Hotline 0800, denn die 1-630-630. Oder per WhatsApp, die Nummer auf radiosaw.de. Dankeschön und gute Fahrt durchs SAW-Land. Schönes, sonniges, sommerhaftes Wetter. Neindorf bei Oschersleben meldet 26 Grad. Das ist ja klasse. In der Nacht gehen die Temperaturen langsam runter und zwar auf 8 bis 13 Grad. Bisschen bewölkt kann es sein, aber meist wird sternenklar sein. Trocken auf jeden Fall. Auch der morgigen Pfingstmontag ist trocken bei 23 bis 28 Grad.
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4: Englishman Warren Green für euch hier an diesem Pfingstsonntag. Hoffentlich geht's euch gut. Musik habe ich für euch von Teddy Swims. Der neue Single heißt Mr. Know-It-All. Heißt übersetzt Besserwisser. Mal gucken, was er zu sagen hat. Außerdem Lumi D, Never Leave You und jetzt Post Malone, Chemical.

A2 fahre die A2 Richtung Dortmund zwischen Hannover-Herrenhausen und Garbsen. Gegenstände auf der Fahrbahn. Und die A7 in Richtung Kassel zwischen Seesen und Echter. Eine Ölspur auf der Fahrbahn.

In der Handball-Bundesliga läuft das Spiel, der zweite Halbzeit, Rhein-Neckar Löwen gegen den SC Magdeburg. Es steht 23:20 für den SCM, der neue deutsche Meister. Radio Sevilla ist hier mit Avicii und Wake Me Up.

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2: 16.30 Uhr haben wir. Der Radio SAW Verkehrsservice hier, der schnellste im SAW-Land. Die A9 Richtung München zwischen Halle und Wiedemar, immer noch Gegenstände auf der Fahrbahn, seid ihr bitte vorsichtig. Die A36 in Richtung Bernburg in Höher Rastplatz Hasewinkel, Behinderungen nach einem Unfall, der Autobahn war gesperrt. Ist aber jetzt wieder freigegeben, trotzdem vielleicht ein bisschen Restbehinderungen. Und die A39 in Richtung Wolfsburg. Zwischen Kremlingen und Scheppau gab es einen Unfall, hier ist nur eine Spur frei. Flitzerblitze gibt es im Moment auf der A2 Richtung Berlin zwischen Allerengelsleben und dem Rastplatz Lorkberg. Dann auf der A36 in Richtung Braunschweig, Höhe Wernigerode Nord. Es blitzt auf der B81 am Ortsausgang Halbestadt Richtung Magdeburg. In Magdeburg Walter-Rathenau-Straße stadtauswärts. In Leipzig Maximilianallee auch hier stadtauswärts. In Halle Leipziger Chaussee und Blitze auch am Ortseingang Röderhof in Richtung Dingelstedt. Noch was gesehen? Blitze, Staus, Behinderungen bei uns im SAW-Land? Dann kurz anrufen, kostenfrei an unser Service-Hotline 0800, denn die 1 630 630 oder ihr schickt mir eine WhatsApp direkt ins Studio, die Nummer auf radiosaw.de. Vielen Dank und gute Fahrt durchs SAW-Land. Temperaturen im Moment, Klein Quenstedt bei Halbestadt meldet 27 Grad. Die Sonne scheint überall bei uns im SAW-Land. Es bleibt trocken den ganzen Tag über. Auch in der Nacht bleibt es trocken, sternenklar teilweise und Temperaturen 8 bis 13 Grad. Morgen machen wir das Ganze nochmal sonnig, vor allem über den Harz, denn ein paar schöne Wetterquellwolken. Aber es bleibt trocken bei 23 bis 28 Grad. In der Handball-Bundesliga, der lässt der SCM nichts anbrennen. Der neue deutsche Handballmeister spielt auswärts bei den Rhein-Neckar-Löwen. Zweite Halbzeit läuft, noch 5 Minuten oder so zu spielen. Der SCM führt mit 32 zu 27. Hey.

Achtung Autofahrer, sofort Meldung von der A2 in Richtung Hannover bzw. Richtung Berlin. Zwischen Wunsdorf, Lütter und Garbsen Reifenteile auf der kompletten Fahrbahn. Die A2 Richtung Berlin. Zwischen Wunsdorf, Lütter und Garbsen Reifenteile auf der kompletten Fahrbahn. Vorsicht!

Radio Sevilla hier am Pfingstsonntag. Viel los am Wochenende. Stadtfest in Magdeburg zum Beispiel, auch in Quedlinburg, die Königstage. Und gestern Abend war ich auf der Bühne, auf dem Markt in Quedlinburg, und da war ein junger Mann, Marvin hieß er, ich weiß ja nicht, wie alt der war, 10 oder 11, der wollte unbedingt was auf der Klavier spielen. Und unser Band Ventura Fox, der Conny hat ihn ja hochgeholt auf der Bühne, und dann hat der gespielt Opalite von Taylor Swift. Und er hat das richtig, richtig gut gemacht. Das Publikum ist natürlich total ausgeflippt. Der war wirklich, wirklich super, der Marvin. Fotos seht ihr bei uns im Netz, auf unserer Facebook- und Instagram-Seiten. Wir gucken jetzt mal in der Handball-Bundesliga. Der SC Magdeburg bei den Rhein-Neckar-Löwen. 33:30. Im Moment sind noch 6 Sekunden zu spielen. Also das Ding ist da durch. Der nächste Sieg für den SCM. Und jetzt heißt es, zurück in der Kita. Head, shoulders, knees and toes, knees and toes. 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Und so weiter. Kennt ihr ja. Singen wir jetzt zusammen.

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2: Radio SW hier am Pfingstsonntag. Musik in der nächsten halben Stunde, unter anderem von Robin Schulz und Francesco Yates. Sugar und vieles mehr gleich nach 17 Uhr.
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5: Ich bin Dirk Justus. Guten Tag. Russland hat die Ukraine erneut heftig aus der Luft attackiert. Bei dem Angriff auf die Region Kiew starben mindestens 4 Menschen. Mehr als 60 wurden verletzt. Mia Hehn mit den Einzelheiten.
6: Auch das ARD-Studio in Kiew wurde bei den Angriffen massiv beschädigt und teilweise zerstört. Glücklicherweise waren zu dem Zeitpunkt der Angriffe keine Mitarbeiter im Büro. Das Verteidigungsministerium in Moskau hat inzwischen bestätigt, letzte Nacht erneut die extrem schnelle, atomwaffenfähige Rakete Oreshnik eingesetzt zu haben. Es sei eine Antwort auf, Zitat, terroristische Angriffe der Ukraine. Ukrainische Drohnen hatten am Freitag eine Berufsschule im von Russland besetzten Gebiet Luhansk beschossen.
5: Trotz des Iran-Konflikts sieht Innenminister Dobrindt keine konkrete Bedrohung für Fanfeste zur Fußball-WM. Die Lage sei abstrakt hoch, mehr aber nicht, sagte der CSU-Politiker den Funke-Zeitungen. Public Viewings gibt's ohnehin wenige. Viele Spiele laufen wegen der Zeitverschiebung erst spät nachts. Im Krieg zwischen den USA und dem Iran zeichnet sich eine Annäherung ab. Vermittlerland Pakistan geht von baldigen neuen Verhandlungen aus. US-Präsident Trump sagt, dass eine Einigung weitgehend ausgehandelt ist. Philipp Nitzig berichtet.
7: Gleichzeitig drohte er aber auch mit erneuten Angriffen, sollte der Iran die Verhandlung platzen lassen. Teheran arbeitet nach eigener Aussage währenddessen an einem eigenen 14-Punkte-Plan für ein Ende der Kämpfe. Dabei geht es laut einem Sprecher des iranischen Außenministeriums etwa um ein Ende der US-Blockade iranischer Häfen und Regelungen für die Schifffahrt in der Straße von Hormuz.
5: In Köln im Salzlandkreis hat ein Reihenhaus gebrannt. Ein Kind wurde verletzt und musste ins Krankenhaus. Der Dachstuhl stand gestern komplett in Flammen. Das Feuer griff auch aufs Nachbarhaus über. Beide Häuser sind erstmal nicht mehr bewohnbar. Die Feuerwehr war mit knapp 50 Kameraden stundenlang im Einsatz. Studierende sind sauer auf Unionsfraktionschef Spahn. Der CDU-Politiker will das BAföG erstmal nicht erhöhen. Und das, obwohl Union und SPD genau das im Koalitionsvertrag versprochen hatten. Das Deutsche Studierendenwerk spricht von einem Schlag ins Gesicht und Zukunftsblindheit. Die Meisterschaft ist schon in der Tasche, aber der SC Magdeburg tritt in der Handball-Bundesliga trotzdem nicht auf die Bremse. Bei den Rhein-Neckar-Löwen gab es den nächsten Sieg, Endstand 33:30. Die nächsten Nachrichten in einer Stunde.
2: 17:02 Uhr, der Radio SW Verkehrsservice ist hier der schnellste im SAW-Land. Die A2 Richtung Berlin zwischen Wunsdorf, Luther und Garbsen, Reifenteile auf der komplette Fahrbahn, Vorsicht hier. Die A39 Richtung Wolfsburg zwischen Kremlingen und Scheppau gab es einen Unfall, hier ist nur eine Spur frei. Und die B81 in Richtung Magdeburg zwischen dem Abzweig nach Egel Nord und den Abzweig nach Wolmirsleben. Vollsperrung hier nach einem Unfall. Ihr müsst das Gebiet bitte umfahren. Flitzerblitze gibt es im Moment auf der A2 Richtung Berlin zwischen Allerengelsleben und dem Rastplatz Lorkberg. Die A36 in Richtung Braunschweig, höher Wernigerode Nord, dann auf der B81 am Ortsausgang Halberstadt Richtung Magdeburg. In Magdeburg Walter-Rathenau-Straße stadtauswärts, in Leipzig Maximilianallee stadtauswärts, in Halle in Leipziger Chaussee und am Ortseingang Röderhof in Richtung Dingelstedt. Noch was gesehen? Blitzer, Staus, Behinderungen bei uns im SAW-Land? Dann klingel kurz durch. Kostenfrei an der Service-Hotline 0800, denn die 1-630-630 oder schick mir eine WhatsApp direkt ins Studio. Die Nummer gibt's auf radio-saw.de. Vielen Dank und gute Fahrt durchs SAW-Land. Immer noch warm draußen, Sulzhain bei Elrich, 26 Grad in den Abendstunden. Da haben wir immer noch Temperaturen so um die 24 Grad. In der Nacht geht's denn runter, wenn die Sonne weg ist, 8 bis 13 Grad, dabei sternenklar, leicht bewölkt, trocken. Der Pfingstmontag, Sonne wieder und Temperaturen bis zu 28 Grad, also ähnlich wie heute. Es bleibt auch trocken in den nächsten Tagen.
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2: Mit Englishman Warren Green, schön, dass ihr da seid an diesem Sonntagnachmittag. Am 10. Oktober, da gibt's ein großartiges Konzert in der Arena in Leipzig. Bryan Adams live on stage, präsentiert von Radio SAW. Gleich zusammen mit Melanie C und When You're Gone. Vorher in der Playlist Hurts and Purple Disco Machine, Wonderful Life und jetzt Mark Ronson und Miley Cyrus. Nothing Breaks Like a Heart.

Adams and Melanie C, When You're Gone. Radio Savé ist hier am Pfingstsonntag. Und Leute, ich bin ja, ich habe mich gerade richtig erschrocken. Also diesen Monat im Mai war richtig cool. Ja? Drei Feiertage, das heißt drei kurze Wochen. Und das sollten wir genießen, ja? Wenn ihr morgen frei habt, sei glücklich, sei froh. Denn der nächste Feiertag ist der erste Weihnachtsfeiertag, der 25. Dezember, das ist ein Freitag. Denn der 3. Oktober und der 31. Oktober, also Tag der Deutschen Einheit und Reformationstag, fallen beide auf einen Samstag.

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4: 17.30 Uhr, der Radio SW Verkehrsservice ist hier der schnellste im SAW-Land. Vorsicht auf der A9 Richtung München zwischen Hermsdorf Süd und Hermsdorfer Kreuz. Hier sind Reifenteile auf der Fahrbahn. Der B81 in Richtung Magdeburg zwischen den Abzweig nach Egel Nord und den Abzweig nach Wolmirsleben. Vollsperrung hier nach einem Unfall. Das Gebiet musstet ihr bitte umfahren. Dann haben wir noch Flitzerblitze für euch auf der A2 Richtung Berlin zwischen der Allerengesleben und dem Rastplatz Lorkberg. Auf der A36 Richtung Braunschweig, Höhe Wenigerode Nord. Dann blitzt es auf der B81 am Ortsausgang Halberstadt Richtung Magdeburg. In Magdeburg, Walter-Rathenau-Straße stadtauswärts. Dann in Leipzig, Maximilianallee stadtauswärts. In Halle, Leipziger Chaussee und am Ortseingang Röderhof in Richtung Dingelstedt. Vielen Dank, falls ihr noch was habt, Blitzer, Staus oder Behinderungen, dann kurz eine WhatsApp schicken zu mir ins Studio. Die Nummer findet ihr auf radio-saw.de. Vielen Dank und gute Fahrt durchs SAW-Land. Noch viel Sonne bei uns im SAW-Land und Temperaturen um die 25 Grad in Nöschenroder bei Wernigerode. In der Nacht gehen sie dann leicht runter auf 8 bis 13 Grad. Das heißt, wir können ja Fenster morgen früh schön aufmachen, schön durchlüften, bevor die Hitze wiederkommt. Denn am Pfingstmontag wird es weiter sonnig sein und weiterhin trocken bei 23 bis 28 Grad. Hier ist Radio SW am Pfingstsonntag. Wir gehen gleich in eine Schule nach Halberstadt für eine ganz besondere Englischunterrichtsstunde. Klasse übersetzt. Superhits und ihre Texte. Es geht um Electrified von Aus Dies in dieser Woche. Vorher gibt's neue Musik von Tiffany Aris, Vertigo, MGMT und Kids und jetzt Ray Garvey, Take This Heart. Euch einen schönen Pfingstsonntag wünscht euch Warren Green.
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Mal zwischendurch, der Radius W Verkehrsservice mit einer guten Nachricht von der B81 in Richtung Magdeburg. Zwischen dem Abzweig nach Egel Nord und nach Wolmersleben. Ihr habt wieder freie Fahrt, die Straße ist wieder frei. Die B81 Richtung Magdeburg zwischen dem Abzweig nach Egel Nord und dem Abzweig nach Wolmersleben. Hier ist die Vollsperrung aufgehoben. Da habt ihr wieder freie Fahrt. Radius W ist hier am Pfingstsonntagnachmittag mit MGMT und Kids.

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1: Fritzel. Ein Gewisch zu kriegen kann ganz schön heftig sein. Das ist Thema in Austis Electrified. Oder nicht? Die 7C der Ganztagssekundarschule Freiherr Spiegel in Halberstadt hat's untersucht. Ian, Lennox, Melanie, Sophia und Marie mit der Lupe für die Ohren.
2: Ich bin elektrisiert. Wenn du gehst, spüre ich die Sehnsucht.
3: Die ganze Nacht ticke ich wie eine Bombe.
1: Sie kriegt ständig eingewischt. Sie ist immer unter Strom, immer unter Volldampf, immer 100.000 Volt.
2: Ich rutsche hin und her. Ich ruhe aus. Es überkommt mich immer wieder.
4: Die 40 Wochen von dir und mir auf der Tanzfläche. Und mein Körper ist immer noch am Zittern in komischen Situationen.
2: Ich brauche Therapie.
5: Aber sag mir, warum ist das so, dass deine Berührungen mich heilen?
2: Wie ein Blitz hast du mich bekommen.
4: Verdammt, ich zitter die ganze Nacht, weil ich so eine schöne Vision von dir in meinem Kopf habe.
5: Mein Kopf und mein Herz sind verschlossen. Ich fühle immer noch die Sehnsucht.
4: Ich ziehe die Schuhe an und versuche, mit jemand anderen auszugehen.
2: Du bist immer nah an mir. Ich denke an dich die ganze Nacht.
1: Austis Electrified. 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Na, auch Bock drauf? Bock, den Englischunterricht mal ganz anders zu erleben? 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
7: Ich bin Dirk Jostes. Guten Abend. Russland hat die Ukraine erneut heftig aus der Luft attackiert. Bei dem Angriff auf die Region Kiew starben mindestens 4 Menschen. Mehr als 60 wurden verletzt. Mia Hehn mit den Einzelheiten.
8: Auch das ARD-Studio in Kiew wurde bei den Angriffen massiv beschädigt und teilweise zerstört. Glücklicherweise waren zu dem Zeitpunkt der Angriffe keine Mitarbeiter im Büro. Das Verteidigungsministerium in Moskau hat inzwischen bestätigt, letzte Nacht erneut die extrem schnelle, atomwaffenfähige Rakete Oreshnik eingesetzt zu haben. Es sei eine Antwort auf, Zitat, terroristische Angriffe der Ukraine. Ukrainische Drohnen hatten am Freitag eine Berufsschule im von Russland besetzten Gebiet Luhansk beschossen.
7: Innenminister Dobrindt gibt für die Fanfeste zur Fußball-WM Entwarnung. Trotz des Iran-Konflikts sehe er keine konkrete Bedrohung, sagte Dobrindt den Funke-Zeitungen. Die Behörden haben aber einzelne Personen und extremistische Gruppen im Blick. Public Viewings gibt's diesmal wegen der Zeitverschiebung ohnehin nur wenige. Nach den Schüssen am Weißen Haus hat sich jetzt US-Präsident Trump geäußert. Er spricht von einem Angreifer mit gewalttätiger Vergangenheit. Soll sich um einen 21-Jährigen mit psychischen Problemen handeln. Er hatte auf Sicherheitskräfte geschossen. Die erwiderten das Feuer. Der Mann wurde dabei getötet. In der JVA Burg ist ein Häftling tot in seiner Zelle aufgefunden worden. Der Mann war in einer Einzelzelle untergebracht. Er saß in Untersuchungshaft. Hinweise auf Fremdeinwirkungen gibt es laut dem Landesjustizministerium nicht. Die Hintergründe des Todesfalls werden nun ermittelt. Heftige Kritik an Unionsfraktionschef Jens Spahn. Der CDU-Politiker hat eine Erhöhung des BAföGs erstmal ausgeschlossen und kassiert dafür jetzt heftigen Gegenwind von Studierenden. Philipp Rösler weiß mehr.
9: Spahn hatte dem Münchner Merkur gesagt, staatliche Leistungen wie das BAföG könne man auf absehbare Zeit nicht erhöhen, jedenfalls nicht, solange die Wirtschaft nicht wachse. Für die Studis sei das, mit Blick auf hohe Mieten und Lebenshaltungskosten, ein Schlag ins Gesicht, so das deutsche Studierendenwerk. Wer an Bildungschancen spare, agiere zukunftsblind. Im Koalitionsvertrag hatten Union und SPD eigentlich eine BAföG-Erhöhung zugesagt.
7: Die Meisterschaft ist schon in der Tasche, aber der SC Magdeburg tritt in der Handball-Bundesliga trotzdem nicht auf die Bremse. Bei den Rhein-Neckar-Löwen gab es den nächsten Sieg, Endstand 33:30. Die nächsten Nachrichten in einer Stunde.
10: 18:02 Uhr. Schönen guten Abend. Hier ist der Radio SAW Verkehrsservice, der schnellste im SAW-Land. Nichts los jetzt. Alles frei auf den Straßen. Aber Vorsicht, Blitzer auf der A2 Richtung Berlin zwischen Alle-Ingelsleben und dem Rastplatz Lorkberg. Auf der A36 Richtung Braunschweig, Höhe Wernigerode Nord. Blitzer auf der B81 am Ortsausgang Halbestadt Richtung Magdeburg. In Magdeburg, Walter-Rathenau-Straße statt auswärts. In Leipzig, Maximilianallee statt auswärts. Und in Halle, Leipziger Chaussee. Letzter Blitzer, der steht am Ortseingang Rödehof Richtung Dingelstädt. Wetter sieht auch klasse aus. Sonnenschein bei uns im SAW-Land und Temperaturen immer noch sommerlich warm. Gottgau bei Lübbejün zum Beispiel 27 Grad im Moment. Es bleibt sonnig heute Abend, bis die Sonne dann weg ist. Temperaturen so um die 24 Grad. In der Nacht den Sternen klar. 8 bis 13 Grad. Der Pfingstmontag wieder sonnig und wieder heiß bis zu 28 Grad.

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Der Radio SAW Verkehrsservice, der schnellste im SAW-Land. Nichts los auf den Straßen, aktuell freie Fahrt. Alle Verkehrsmeldungen auch immer aktuell auf radio-saw.de und in unserer App. Gute Fahrt durchs SAW-Land.

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5: Ich bin Gisa Weber. Guten Abend. Russland hat die Ukraine erneut heftig aus der Luft attackiert. Bei dem Angriff auf die Region Kiew starben mindestens 4 Menschen. Mehr als 60 wurden verletzt. Mia Hehn mit den Einzelheiten.
6: Auch das ARD-Studio in Kiew wurde bei den Angriffen massiv beschädigt und teilweise zerstört. Glücklicherweise waren zu dem Zeitpunkt der Angriffe keine Mitarbeiter im Büro. Das Verteidigungsministerium in Moskau hat inzwischen bestätigt, letzte Nacht erneut die extrem schnelle, atomwaffenfähige Rakete Oreshnik eingesetzt zu haben. Es sei eine Antwort auf, Zitat, terroristische Angriffe der Ukraine. Ukrainische Drohnen hatten am Freitag eine Berufsschule im von Russland besetzten Gebiet Luhansk beschossen.
5: Bundesinnenminister Dobrindt sieht trotz des Iran-Konflikts keine konkrete Bedrohung für Fanfeste zur Fußball-WM. Die Bedrohungslage sei abstrakt hoch, aktuell gäbe es aber keinen Anlass für mehr, sagte der CSU-Politiker den Funke Zeitungen. Einzelne Personen und extremistische Gruppen haben die Behörden im Blick. Public Viewings sind diesmal ohnehin selten. Viele Spiele in Kanada, Mexiko und in den USA laufen wegen der Zeitverschiebung erst spät nachts. In Ankara hat die Polizei den Sitz der größten türkischen Oppositionspartei CHP gestürmt. Hunderte Beamte setzten Tränengas ein, weil Mitglieder den Eingang blockierten. Ein Gericht hatte CHP-Chef Özil abgesetzt und seine Wahl 2023 kassiert. 13 Parteimitglieder wurden festgenommen. Im Krieg zwischen den USA und dem Iran zeichnet sich eine Annäherung ab. Das Vermittlerland Pakistan geht von baldigen neuen Verhandlungen aus. US-Präsident Trump sagt, dass eine Einigung weitgehend ausgehandelt ist. Letzte Details müssten aber noch geklärt werden. In Könnern im Salzlandkreis hat ein Reihenhaus gebrannt. Ein Kind wurde verletzt und musste ins Krankenhaus. Der Dachstuhl stand gestern komplett in Flammen. Das Feuer griff auch aufs Nachbarhaus über. Beide Häuser sind erst einmal nicht mehr bewohnbar. Die Feuerwehr war mit knapp 50 Kameraden stundenlang im Einsatz. Die Meisterschaft ist schon in der Tasche, aber der SC Magdeburg tritt in der Handball-Bundesliga trotzdem nicht auf die Bremse. Bei den Rhein-Neckar-Löwen gab es den nächsten Sieg. Endstand 33:30. Die nächsten Nachrichten in einer Stunde. Der Radio SAW Verkehrsservice, der schnellste im SAW-Land. Auf der A4 Erfurt Richtung Chemnitz liegt zwischen Gera Langenberg und Gera ein totes Tier auf dem Standstreifen. Alle Verkehrsmeldungen auch immer aktuell auf radiosaw.de und in unserer App. Gute Fahrt durchs SAW-Land.

Der Radio SAW Verkehrsservice, der schnellste im SAW-Land. Auf der A2 Berliner Ring Richtung Magdeburg. Achtung, zwischen Ciesa und Thesen liegen Gegenstände auf der Autobahn. Alle Verkehrsmeldungen auch immer aktuell auf radiosaw.de und in unserer App. Gute Fahrt durchs SAW-Land.

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2: Ich bin Gisa Weber. Guten Abend. Bei einem schweren russischen Luftangriff auf die Region Kiew sind mindestens 4 Menschen gestorben. Mehr als 60 wurden verletzt. Auch das ARD-Studio in Kiew wurde teilweise zerstört. Mitarbeiter waren zum Glück nicht vor Ort. Moskau hat den Einsatz der extrem schnellen, atomwaffenfähigen Rakete Oreshnik bestätigt. Es sei eine Antwort auf, Zitat, terroristische Angriffe der Ukraine. Am Freitag hatten ukrainische Drohnen eine Berufsschule im besetzten Gebiet Luhansk beschossen. Bundesinnenminister Alexander Dobrindt sieht trotz des Iran-Konflikts keine konkrete Bedrohung für Fanfeste zur Fußball-WM. Das sagte der CSU-Politiker den Funke-Zeitungen. Philipp Rösler mit den Details.
3: Dobrindt spricht von einer hohen abstrakten Bedrohungslage. Aktuell gäbe es aber keinen Grund, daraus eine konkrete zu machen. Einzelne Personen und extremistische Gruppen haben die Sicherheitsbehörden aber im Blick. Deutschland sei ein sicheres Land, so Dobrindt. Anders als bei der Heim-EM halten sich die Städte diesmal in Sachen Public Viewing ohnehin zurück, weil viele WM-Spiele in Kanada, Mexiko und den USA wegen der Zeitverschiebung erst in der Nacht laufen.
2: In Ankara hat die Polizei den Sitz der CHP gestürmt, der größten türkischen Oppositionspartei. Hunderte Beamte drangen mit Tränengas ins Gebäude ein. Parteimitglieder hatten zuvor den Eingang blockiert. Dirk Justus.
4: Es gab 13 Festnahmen. Ein Gericht hatte zuvor die Wahl der gesamten Parteiführung von 2023 für ungültig erklärt. Der Vorwurf, Parteichef Özil hätte damals Druck auf Delegierte ausgeübt. Seit Jahren ist die sozialdemokratische CHP im Visier der Justiz. Von der Partei gibt es Vorwürfe, Präsident Erdogan würde die Richter und Staatsanwälte gezielt gegen die Opposition einsetzen. So sitzt der ehemalige Istanbuler CHP-Bürgermeister İmamoğlu wegen Korruptionsvorwürfen im Gefängnis. Er gilt als wichtigster Rivale Erdogans.
2: US-Präsident Trump hat sich nach den Schüssen vor dem Weißen Haus geäußert. Den Angreifer nennt er einen Mann mit gewalttätiger Vergangenheit. Laut US-Medien ist der Schütze 21 Jahre alt gewesen, kommt aus Maryland und hatte psychische Probleme. Er wurde beim Schusswechsel mit den Sicherheitskräften getötet. In der JVA Burg ist ein Häftling tot in seiner Zelle aufgefunden worden. Der Mann war in einer Einzelzelle untergebracht, er saß in Untersuchungshaft. Hinweise auf Fremdeinwirkungen gibt es laut dem Landesjustizministerium nicht. Die Hintergründe des Todesfalls werden nun ermittelt. Die Meisterschaft ist schon in der Tasche, aber der SC Magdeburg tritt in der Handball-Bundesliga trotzdem nicht auf die Bremse. Bei den Rhein-Neckar-Löwen gab es den nächsten Sieg. Endstand 33:30. Die nächsten Nachrichten in einer Stunde. Der Radio SAW Verkehrsservice, der schnellste im SAW-Land. Auf der A2 Berliner Ring Richtung Magdeburg zwischen Ciesa und Thesen liegen Gegenstände auf der Autobahn. Auf der B3 Hannover Messeschnellweg zwischen dem Pferdeturm und dem Weidetor steht ein defektes Fahrzeug auf der Straße und es befinden sich Fahrzeugteile auf der Straße. Alle Verkehrsmeldungen auch immer aktuell auf radiosaw.de und in unserer App. Gute Fahrt durchs SAW-Land.

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1: Kygo featuring Khalid und Griffin. Save my love.

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Der Radio SAW Verkehrsservice, der schnellste im SAW-Land. Auf der A115 Dreieck Funkturm Richtung Dreieck Nutetal bitte aufpassen. Zwischen Kleinmachnow und Potsdam-Babelsberg befindet sich eine Person auf der Straße. Dann gibt es auf der A2 Berliner Ring Richtung Magdeburg zwischen Ziesa und Thesen Gegenstände auf der Fahrbahn. Und auf der A2 Berliner Ring Richtung Magdeburg liegt zwischen Netzen und Brandenburg ein Gegenstand auf der Straße. Alle Verkehrsmeldungen auch immer aktuell auf radiosaw.de und in unserer App. Gute Fahrt durchs SAW-Land.

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1: Der erste Mensch, der weniger als 100 Sekunden brauchte, um 200 Meter zu schwimmen, war Paul Biedermann aus Halle.
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2: Ich bin Gisa Weber. Guten Abend. Russland hat die Ukraine erneut heftig aus der Luft attackiert. Bei dem Angriff auf die Region Kiew starben mindestens 4 Menschen. Mehr als 60 wurden verletzt. Mia Hehn mit den Einzelheiten.
3: Auch das ARD-Studio in Kiew wurde bei den Angriffen massiv beschädigt und teilweise zerstört. Glücklicherweise waren zu dem Zeitpunkt der Angriffe keine Mitarbeiter im Büro. Das Verteidigungsministerium in Moskau hat inzwischen bestätigt, letzte Nacht erneut die extrem schnelle, atomwaffenfähige Rakete Oreshnik eingesetzt zu haben. Es sei eine Antwort auf, Zitat, terroristische Angriffe der Ukraine. Ukrainische Drohnen hatten am Freitag eine Berufsschule im von Russland besetzten Gebiet Luhansk beschossen.
2: Bundesinnenminister Alexander Dobrindt sieht trotz des Iran-Konflikts keine konkrete Bedrohung für Fanfeste zur Fußball-WM. Das sagte der CSU-Politiker den Funke-Zeitungen. Philipp Rösler mit den Details.
4: Dobrindt spricht von einer hohen abstrakten Bedrohungslage. Aktuell gäbe es aber keinen Grund, daraus eine konkrete zu machen. Einzelne Personen und extremistische Gruppen haben die Sicherheitsbehörden aber im Blick. Deutschland sei ein sicheres Land, so Dobrindt. Anders als bei der Heim-EM halten sich die Städte diesmal in Sachen Public Viewing ohnehin zurück, weil viele WM-Spiele in Kanada, Mexiko und den USA wegen der Zeitverschiebung erst in der Nacht laufen.
2: In Ankara hat die Polizei den Sitz der größten türkischen Oppositionspartei CHP gestürmt. Hunderte Beamte setzten Tränengas ein, weil Mitglieder den Eingang blockierten. Ein Gericht hatte CHP-Chef Özil abgesetzt und seine Wahl 2023 kassiert. 13 Parteimitglieder wurden festgenommen. Für ein Ende des Krieges der USA gegen den Iran nähern sich beide Seiten offenbar an. Laut US-Präsident Trump ist eine Einigung weitgehend ausgehandelt. Bestandteil ist demnach auch, dass die Straße von Hormuz wieder geöffnet wird. Der Iran will aber wohl die Kontrolle über die wichtige Meeresenge behalten. In Könnern im Salzlandkreis hat ein Reihenhaus gebrannt. Ein Kind wurde verletzt und musste ins Krankenhaus. Der Dachstuhl stand gestern komplett in Flammen. Das Feuer griff auch aufs Nachbarhaus über. Beide Häuser sind erst einmal nicht mehr bewohnbar. Die Feuerwehr war mit knapp 50 Kameraden stundenlang im Einsatz. Die Meisterschaft ist schon in der Tasche, aber der SC Magdeburg tritt in der Handball-Bundesliga trotzdem nicht auf die Bremse. Bei den Rhein-Neckar-Löwen gab es den nächsten Sieg. Endstand 33:30. Die nächsten Nachrichten in einer Stunde. Der Radio SAW Verkehrsservice, der schnellste im SAW-Land. Auf der A115 Dreieckfunkturm Richtung Dreieck Nutetal bitte aufpassen. Zwischen Kleinmachnow und Potsdam-Babelsberg befindet sich eine Person auf der Straße. Auf der A2 Berliner Ring Richtung Magdeburg liegen zwischen Ziesa und Thesen Gegenstände auf der Fahrbahn. Auf der A2 Berliner Ring Richtung Magdeburg liegt zwischen Netzen und Brandenburg ein Gegenstand auf der Straße. Und auf der A9 Berlin Richtung Halle-Leipzig liegen zwischen Brück und Niemeck Reifenteile auf der mittleren Spur. Alle Verkehrsmeldungen auch immer aktuell auf radiosaw.de und in unserer App. Gute Fahrt durchs SAW-Land.

Der Radio SAW Verkehrsservice, der schnellste im SAW-Land. Auf der A115 Dreieck Funkturm Richtung Dreieck Nutetal bitte aufpassen. Zwischen Kleinmachnow und Potsdam-Babelsberg befindet sich eine Person auf der Straße. Auf der A2 Berliner Ring Richtung Magdeburg liegen zwischen Ziesa und Thesen Gegenstände auf der Fahrbahn. Auch auf der A2 Berliner Ring Richtung Magdeburg liegt zwischen Netzen und Brandenburg ein Gegenstand auf der Straße. Und auf der A9 Berlin Richtung Halle-Leipzig liegen zwischen Brück und Niemeck Reifenteile auf der mittleren Spur. Alle Verkehrsmeldungen auch immer aktuell auf radio-saw.de und in unserer App. Gute Fahrt durchs SAW-Land.

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3: Ich bin Jana Klonikowski. Guten Abend. Bundesinnenminister Alexander Dobrindt sieht trotz des Iran-Konflikts keine konkrete Bedrohung für Fanfeste zur Fußball-WM. Das hat der CSU-Politiker den Funke-Zeitungen gesagt. Philipp Rösler mit den Details.
4: Dobrindt spricht von einer hohen abstrakten Bedrohungslage. Aktuell gäbe es aber keinen Grund, daraus eine konkrete zu machen. Einzelne Personen und extremistische Gruppen haben die Sicherheitsbehörden aber im Blick. Deutschland sei ein sicheres Land, so Dobrindt. Anders als bei der Heim-EM halten sich die Städte diesmal in Sachen Public Viewing ohnehin zurück, weil viele WM-Spiele in Kanada, Mexiko und den USA wegen der Zeitverschiebung erst in der Nacht laufen.
3: Kanzler Merz hat den russischen Angriff mit atomwaffenfähigen Raketen auf die Ukraine scharf verurteilt. Dabei hatte es mehrere Tote gegeben. Merz spricht von einer rücksichtslosen Eskalation und Außenminister Wadephul nennt die Angriffe Raketenterror. In Ankara hat die Polizei den Sitz der größten türkischen Oppositionspartei CHP gestürmt. Hunderte Beamte setzten Tränengas ein, weil Mitglieder den Gebäudeeingang blockierten. Ein Gericht hatte CHP-Chef Özil zuvor abgesetzt und seine Wahl zum Parteichef kassiert. Trotz schlechter Wirtschaft und globaler Krisen ist die Reiselust der Deutschen weiter groß. Viele schauen bei der Urlaubsplanung aber genauer hin. Das zeigt eine Umfrage der Allianz. Silas Quiring berichtet.
5: 2/3 der Deutschen wollen demnach in diesem Sommer verreisen. Der Großteil davon will dafür auch das Land verlassen. Angesichts steigender Preise fällt das Reisebudget aber etwas kleiner aus. Dadurch werden verstärkt günstigere Ziele angesteuert und auch die Reisedauer verkürzt. Im Schnitt planen die Deutschen aber immer noch mit Ausgaben von über 1.400 Euro pro Kopf. Unterm Strich macht sich die Weltlage also durchaus bemerkbar. Aufs Reisen verzichten wollen die meisten aber nicht.
3: Vorne kurz, hinten lang. In Belgien haben sich am Wochenende hunderte Fukuhila-Fans getroffen und die beste Matte Europas gekürt. Gewonnen hat ein Pärchen aus Frankreich. Die Frisur war schon in den 80ern ein Hit. Damals trug sie auch Fußballlegende Rudi Völler. Die Meisterschaft ist schon in der Tasche, aber der SC Magdeburg tritt in der Handball-Bundesliga trotzdem nicht auf die Bremse. Bei den Rhein-Neckar-Löwen gab es den nächsten Sieg, Endstand 33:30. Die nächsten Nachrichten in einer Stunde. Der Radio SAW Verkehrsservice, der schnellste im SAW-Land. Auf der A7 Hannover in Richtung Hamburg liegen zwischen Hannover-Anderten und dem Kreuz Hannover-Ost Gegenstände auf dem rechten Fahrstreifen. Und auf der A9 Berlin in Richtung Halle-Leipzig liegen zwischen Halle und Wiedemar zwei Fahrräder auf der Straße. Alle Verkehrsmeldungen auch immer aktuell auf radio-saw.de und in unserer App. Gute Fahrt durchs SAW-Land.

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Der Radio SAW Verkehrsservice, der schnellste im SAW-Land. Auf der A7 Hannover in Richtung Hamburg liegen zwischen Hannover-Anderten und dem Kreuz Hannover-Ost Gegenstände auf dem rechten Fahrstreifen. Und auf der A9 Berlin in Richtung Halle-Leipzig liegen zwischen Halle und Wiedemar zwei Fahrräder auf der Straße. Alle Verkehrsmeldungen auch immer aktuell auf radiosaw.de und in unserer App. Gute Fahrt durchs SAW-Land.

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1: Ich bin Jana Klonikowski. Guten Abend. Kanzler Merz hat den Einsatz atomwaffenfähiger Oreschnik-Raketen durch Russland scharf verurteilt. Auf X schreibt er von einer rücksichtslosen Eskalation. Deutschland stehe weiter fest an der Seite der Ukraine. Außenminister Wadephul spricht in dem Fall von Raketenterror. Russland hatte Kiew und die Region drumherum massiv mit Raketen und Drohnen angegriffen und auch den Einsatz der Mittelstreckenrakete Oreschnik bestätigt. Innenminister Dobrindt sieht trotz des Iran-Konflikts keine konkrete Bedrohung für Fanfeste zur Fußball-WM. Die Gefahrenlage sei abstrakt hoch. Aktuell gäbe es keinen Anlass für mehr, sagte der CSU-Politiker den Funke-Zeitungen. Einzelne Personen und extremistische Gruppen haben die Behörden laut Dobrindt im Blick. Public Viewings bei der WM sind diesmal ohnehin selten. Viele Spiele in Kanada, Mexiko und in den USA laufen wegen der Zeitverschiebung hier bei uns erst spät nachts. In Ankara hat die Polizei den Sitz der CHP gestürmt, der größten türkischen Oppositionspartei. Hunderte Beamte drangen mit Tränengas ins Gebäude ein. Parteimitglieder hatten zuvor den Eingang blockiert, Dirk Justus.
2: Es gab 13 Festnahmen. Ein Gericht hatte zuvor die Wahl der gesamten Parteiführung von 2023 für ungültig erklärt. Der Vorwurf, Parteichef Özil hätte damals Druck auf Delegierte ausgeübt. Seit Jahren ist die sozialdemokratische CHP im Visier der Justiz. Von der Partei gibt es Vorwürfe, Präsident Erdogan würde die Richter und Staatsanwälte gezielt gegen die Opposition einsetzen. So sitzt der ehemalige Istanbuler CHP-Bürgermeister İmamoğlu wegen Korruptionsvorwürfen im Gefängnis. Er gilt als wichtigster Rivale Erdogans.
1: Studierende sind sauer auf Unionsfraktionschef Spahn. Der CDU-Politiker will das BAföG erstmal nicht erhöhen, obwohl Union und SPD genau das im Koalitionsvertrag versprochen hatten. Das Deutsche Studierendenwerk spricht von einem Schlag ins Gesicht und von Zukunftsblindheit. Der frisch gebackene Meister Magdeburg hat den nächsten Sieg in der Handball-Bundesliga eingefahren. Gegen die Rhein-Neckar-Löwen setzte sich der SCM auswärts mit 33-30 durch. Die nächsten Nachrichten in einer Stunde. Der Radio SAW Verkehrsservice, der schnellste im SAW-Land. Auf der A14 Halle in Richtung Leipzig liegt zwischen dem Rastplatz Kabelsketal West und Gröbers ein totes Tier auf der Straße. Auf der B189 Wittenberge in Richtung Stendal liegen in Höhe des Abzweigs nach Großschwechten mehrere Plastikteile auf der Straße. Und auf der B444 Stederdorf-Peiner Straße ist zwischen zum Luhberg und dem Moorbeerenweg die Straße wegen einer Veranstaltung gesperrt. Alle Verkehrsmeldungen auch immer aktuell auf radio-saw.de und in unserer App. Gute Fahrt durchs SAW-Land.

Der Radio SAW Verkehrsservice, der schnellste im SAW-Land. Auf der A14 Halle in Richtung Leipzig liegt zwischen dem Rastplatz Kabelsketal West und Gröbers ein totes Tier auf der Fahrbahn. Auf der B1 Magdeburg in Richtung Brandenburg hat es zwischen Gentin und Bensdorf einen Wildunfall gegeben. Und auf der B189 Wittenberge-Stendal liegen in Höhe des Abzweigs nach Großschwechten mehrere Plastikteile auf der Straße. Alle Verkehrsmeldungen auch immer aktuell auf radio-saw.de und in unserer App. Gute Fahrt durchs SAW-Land.

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1: Ich bin Jana Klonikowski. Guten Abend. Die Hoffnungen auf ein schnelles Abkommen zwischen den USA und dem Iran haben einen Dämpfer bekommen. US-Präsident Trump erklärte, er habe seine Unterhändler angewiesen, keine vorschnelle Einigung zu erzielen. Zuvor hatte Trump noch gesagt, dass eine Einigung so gut wie steht. Zu dieser Einigung gehört offenbar die Öffnung der Straße von Hormuz. Das iranische Atomprogramm sollte wohl aus dem Deal ausgeklammert werden. Das war auch bei Trumps Republikanern auf heftige Kritik gestoßen. Die Ukraine beantragt nach dem massiven russischen Angriff vergangene Nacht eine Dringlichkeitssitzung des UN-Sicherheitsrates. Außenminister Sibiya spricht von Terror gegen die Zivilbevölkerung. Auch Kanzler Merz hatte die Angriffe als rücksichtslose Eskalation verurteilt. Bundesinnenminister Alexander Dobrindt sieht trotz des Iran-Konflikts keine konkrete Bedrohung für Fanfeste zur Fußball-WM. Das hat der CSU-Politiker den Funke-Zeitungen gesagt. Philipp Rösler mit den Details.
2: Dobrindt spricht von einer hohen abstrakten Bedrohungslage. Aktuell gäbe es aber keinen Grund, daraus eine konkrete zu machen. Einzelne Personen und extremistische Gruppen haben die Sicherheitsbehörden aber im Blick. Deutschland sei ein sicheres Land, so Dobrindt. Anders als bei der Heim-EM halten sich die Städte diesmal in Sachen Public Viewing ohnehin zurück, weil viele WM-Spiele in Kanada, Mexiko und den USA wegen der Zeitverschiebung erst in der Nacht laufen.
1: In Ankara hat die Polizei den Sitz der größten türkischen Oppositionspartei CHP gestürmt. Hunderte Beamte setzten Tränengas ein, weil Mitglieder den Gebäudeeingang blockierten. Ein Gericht hatte CHP-Chef Özil zuvor abgesetzt und seine Wahl zum Parteichef kassiert. Die weltweiten Krisen und die schwache Wirtschaft machen sich auch bei der Urlaubsplanung der Deutschen bemerkbar. Zwei Drittel wollen laut einer Allianzumfrage in diesem Sommer zwar verreisen, viele halten den Urlaub aber etwas kürzer als sonst oder steuern günstigere Ziele an. Die Meisterschaft ist schon in der Tasche, aber der SC Magdeburg tritt in der Handball-Bundesliga trotzdem nicht auf die Bremse. Bei den Rhein-Neckar-Löwen gab es den nächsten Sieg, Endstand 33:30. Die nächsten Nachrichten in einer Stunde. Der Radio SAW Verkehrsservice, der schnellste im SAW-Land. Auf der A14 Halle in Richtung Magdeburg steht zwischen dem Rastplatz Petersberg Ost und Halle Trotha ein defektes Auto auf dem Standstreifen. Nochmal die A14 Halle in Richtung Leipzig. Hier liegt zwischen Halle Ost und dem Rastplatz Kabelsgeteil West und zwischen dem Rastplatz Kabelsgeteil West und Gröbers jeweils ein totes Tier auf der Fahrbahn. Und auf der B1 Magdeburg in Richtung Brandenburg hat es zwischen Gentin und Bensdorf einen Wildunfall gegeben. Alle Verkehrsmeldungen auch immer aktuell auf radio-saw.de und in unserer App. Gute Fahrt durchs SAW-Land.

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Der Radio SAW Verkehrsservice, der schnellste im SAW-Land. Auf der A14 Halle in Richtung Leipzig liegt zwischen Halle Ost und Gröbers ein totes Tier auf der rechten Spur. Alle Verkehrsmeldungen auch immer aktuell auf radiosaw.de und in unserer App. Gute Fahrt durchs SAW-Land.

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2: Ich bin Jana Klonikowski. Die Ukraine beantragt nach den massiven russischen Angriffen vergangene Nacht eine Dringlichkeitssitzung des UN-Sicherheitsrates. Außenminister Sibiya spricht von Terror gegen die Zivilbevölkerung. Auch Kanzler Merz hat die Angriffe als rücksichtslose Eskalation verurteilt. Russland hatte bei den Angriffen auch die atomwaffenfähige Oreshnik-Rakete eingesetzt. Die EU-Außenbeauftragte Kallas kündigte an, dass kommende Woche die EU-Außenminister über eine Reaktion darauf sprechen werden. Ein Abkommen zwischen den USA und dem Iran kommt wohl nicht so schnell wie zunächst gedacht. US-Präsident Trump will nach eigenen Worten keine übereilten Vereinbarungen. Zuvor hatte er noch gesagt, eine Einigung sei weitgehend ausgehandelt. In Ankara hat die Polizei den Sitz der CHP gestürmt, der größten türkischen Oppositionspartei. Hunderte Beamte drangen mit Tränengas ins Gebäude ein. Parteimitglieder hatten zuvor den Eingang blockiert, Dirk Justus.
3: Es gab 13 Festnahmen. Ein Gericht hatte zuvor die Wahl der gesamten Parteiführung von 2023 für ungültig erklärt. Der Vorwurf, Parteichef Özil hätte damals Druck auf Delegierte ausgeübt. Seit Jahren ist die sozialdemokratische CHP im Visier der Justiz. Von der Partei gibt es Vorwürfe, Präsident Erdogan würde die Richter und Staatsanwälte gezielt gegen die Opposition einsetzen. So sitzt der ehemalige Istanbuler CHP-Bürgermeister İmamoğlu wegen Korruptionsvorwürfen im Gefängnis. Er gilt als wichtigster Rivale Erdogans.
2: Studierende sind sauer auf Unionsfraktionschef Spahn. Der CDU-Politiker will das BAföG erstmal nicht erhöhen, obwohl Union und SPD genau das im Koalitionsvertrag versprochen hatten. Das Deutsche Studierendenwerk spricht von einem Schlag ins Gesicht und von Zukunftsblindheit. Der frisch gebackene Meister Magdeburg hat den nächsten Sieg in der Handball-Bundesliga eingefahren. Gegen die Rhein-Neckar-Löwen setzte sich der SCM auswärts mit 33-30 durch. Mercedes-Pilot Kimi Antonelli hat seinen 4. Formel-1-Sieg in Folge gefeiert. Auch beim Großen Preis von Kanada kam der 19-Jährige als Erster ins Ziel. Dahinter folgten Ferrari-Pilot Lewis Hamilton und Max Verstappen im Red Bull. Die nächsten Nachrichten in einer Stunde. Der Radio SAW Verkehrsservice, der schnellste im SAW-Land. Auf der A14 Halle in Richtung Leipzig liegt zwischen Halle Ost und Gröbers ein totes Tier auf der rechten Spur. Alle Verkehrsmeldungen auch immer aktuell auf radiosaw.de und in unserer App. Gute Fahrt durchs SAW-Land.

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Der Radio SAW Verkehrsservice, der schnellste im SAW-Land. Auf der A14 Halle in Richtung Leipzig liegt zwischen Halle Ost und Gröbers ein totes Tier auf der rechten Spur. Alle Verkehrsmeldungen auch immer aktuell auf radiosaw.de und in unserer App. Gute Fahrt durchs SAW-Land. 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
1: Ich bin Jana Klonikowski. Die Ukraine beantragt nach den massiven russischen Angriffen vergangene Nacht eine Dringlichkeitssitzung des UN-Sicherheitsrates. Außenminister Sibiya spricht von Terror gegen die Zivilbevölkerung. Auch Kanzler Merz hat die Angriffe